Brücken sollen verbinden, dafür sind sie auch gedacht. Doch darunter zu schlafen,

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1: Um 3 Uhr mit Olaf Knapp. Die Bundesregierung will die Tabaksteuer stärker erhöhen als bisher vorgesehen. Das geht aus einer sogenannten Formulierungshilfe des Bundesfinanzministeriums für die Koalitionsfraktionen hervor, die dem Redaktionsnetzwerk Deutschland vorliegt. Aus der Nachrichtenredaktion Simeon Laux.
2: Bis zum Jahr 2030 soll der Preis für eine Packung Zigaretten schrittweise auf 11,78 Euro steigen. Das wären etwa 40 Cent mehr als bisher vorgesehen. Grund für die Änderung ist demnach eine Lücke im Bundeshaushalt. Aus Regierungskreisen heißt es laut dem Bericht, die Anhebung dient nicht nur der Haushaltskonsolidierung, sondern auch dem Schutz der öffentlichen Gesundheit. Konkret soll der Tabaksteueranteil von aktuell rund 4 Euro in den kommenden Jahren auf 6,19 Euro klettern.
1: Das US-Militär hat erneut den Iran angegriffen. Damit solle die Fähigkeit des Landes geschwächt werden, zivile Seeleute und Handelsschiffe bei der Durchfahrt durch die Straße von Hormuz zu attackieren, teilten die US-Streitkräfte mit. Medienberichten zufolge richteten sich die US-Angriffe gegen Raketenstellungen und Anlagen zur Luftabwehr sowie gegen Schiffe der iranischen Revolutionsgarden. Das Außenministerium in Teheran verurteilte die Bombardements. Diese hätten alle diplomatischen Bemühungen der vergangenen Monate zunichte gemacht. Die Zahl der Todesopfer bei dem verheerenden Waldbrand in Südspanien ist auf 13 gestiegen. Zuletzt sei eine Britin im Krankenhaus ihren Verletzungen erlegen, teilten die Behörden der Region Andalusien mit. Das Feuer war am vergangenen Donnerstag ausgebrochen und hat rund 7000 Hektar Land niedergebrannt. Etwa 1500 Menschen mussten das Gebiet zwischenzeitlich verlassen. Den Behörden zufolge breitet sich das Feuer inzwischen nicht weiter aus. Der Hamburger Alexander Zverev hat das Finale des Tennisturniers von Wimbledon verloren. Er musste sich dem Weltranglisten-Ersten Jannik Sinner aus Italien geschlagen geben. Aus London Matthias Kammann.
3: Schlüsselmoment war das 8. Spiel des 3. Durchgangs, als Zverev zum ersten Mal seinen Aufschlag abgeben musste und kurz darauf den 3. Satz verlor. Nach 3 Stunden und 46 Minuten hatte Sinner schließlich 6:7, 7:6, 6:3 und 6:4 gewonnen und damit seinen Titel aus dem Vorjahr erfolgreich verteidigt. Alexander Zverev hat ein großartiges Turnier gespielt. Zum Triumph reichte es allerdings nicht ganz.
1: Das Wetter in Deutschland. In der Nacht im Norden und Osten wolkig, an der Ostsee einzelne Schauer oder Gewitter möglich. Tiefstwerte 21 bis 12 Grad. Am Tage dann im Norden und Nordosten teils wolkig mit Schauern oder Gewittern. Im Westen und Süden dagegen länger heiter, Höchstwerte 23 bis 36 Grad. Es ist 3:03 Uhr.
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1: Um 4 Uhr mit Olaf Knapp. Die Bundesregierung will die Tabaksteuer stärker erhöhen als bisher vorgesehen. Das geht aus einer sogenannten Formulierungshilfe des Bundesfinanzministeriums für die Koalitionsfraktionen hervor, die dem Redaktionsnetzwerk Deutschland vorliegt. Aus der Nachrichtenredaktion Simeon Laux.
2: Bis zum Jahr 2030 soll der Preis für eine Packung Zigaretten schrittweise auf 11,78 Euro steigen. Das wären etwa 40 Cent mehr als bisher vorgesehen. Grund für die Änderung ist demnach eine Lücke im Bundeshaushalt. Aus Regierungskreisen heißt es laut dem Bericht, die Anhebung dient nicht nur der Haushaltskonsolidierung, sondern auch dem Schutz der öffentlichen Gesundheit. Konkret soll der Tabaksteueranteil von aktuell rund 4 Euro in den kommenden Jahren auf 6,19 Euro klettern.
1: Das US-Militär hat erneut den Iran angegriffen. Damit solle die Fähigkeit des Landes geschwächt werden, zivile Seeleute und Handelsschiffe bei der Durchfahrt durch die Straße von Hormuz zu attackieren, teilten die US-Streitkräfte mit. Medienberichten zufolge richteten sich die US-Angriffe gegen Raketenstellungen und Anlagen zur Luftabwehr sowie gegen Schiffe der iranischen Revolutionsgarden. Das Außenministerium in Teheran verurteilte die Bombardements. Diese hätten alle diplomatischen Bemühungen der vergangenen Monate zunichte gemacht. In Brüssel legt ein Expertengremium heute Empfehlungen für eine Regulierung von Social Media vor. Konkret geht es auch um Altersbeschränkungen. Aus Brüssel, Katrin Schmidt.
3: Ein Expertenrat hat im Auftrag der Kommissionschefin im vergangenen halben Jahr Erkenntnisse und Erfahrungen zum Einfluss von Social Media und zur Wirkung von Altersgrenzen untersucht. Die heutigen Empfehlungen sind nicht bindend. Es liegt an den einzelnen EU-Staaten, ein konkretes Mindestalter für die Nutzung der Plattformen festzulegen. Die EU-Kommission hat aber zuletzt auch vor einer Zersplitterung in nationale Systeme gewarnt. Aus gutem Grund. Denn wer digitale Altersgrenzen auch technisch durchsetzen will, kommt um die großen Online-Plattformen kaum herum. Und TikTok, Instagram und Co. zusätzliche Pflichten aufzuerlegen, wie sich zum Beispiel auf eine technische Altersverifikation einzulassen, das ist alleinige Zuständigkeit der EU-Kommission.
1: Die Zahl der Todesopfer bei dem Waldbrand in Südspanien ist auf 13 gestiegen. Zuletzt sei eine Britin im Krankenhaus ihren Verletzungen erlegen, teilten die Behörden von Andalusien mit. Das Feuer hat rund 7000 Hektar Land niedergebrannt. Den Behörden zufolge breitet es sich nicht weiter aus. Der Hamburger Tennisprofi Alexander Zverev hat das Finale in Wimbledon verloren. Er unterlag dem Weltranglisten-Ersten Jannik Sinner aus Italien in 4 Sätzen. Das Wetter in Deutschland: tagsüber im Norden und Nordosten teils wolkig mit Schauern oder Gewittern, im Westen und Süden dagegen länger heiter. Höchstwerte 23 bis maximal 36 Grad. Es ist 4.03 Uhr.
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1: Um 5 Uhr mit Olaf Knapp. Die Bundesregierung will die Tabaksteuer stärker erhöhen als bisher vorgesehen. Das geht aus einer sogenannten Formulierungshilfe des Bundesfinanzministeriums für die Koalitionsfraktionen hervor, die dem Redaktionsnetzwerk Deutschland vorliegt. Aus der Nachrichtenredaktion Simeon Laux.
2: Bis zum Jahr 2030 soll der Preis für eine Packung Zigaretten schrittweise auf 11,78 Euro steigen. Das wären etwa 40 Cent mehr als bisher vorgesehen. Grund für die Änderung ist demnach eine Lücke im Bundeshaushalt. Aus Regierungskreisen heißt es laut dem Bericht, die Anhebung dient nicht nur der Haushaltskonsolidierung, sondern auch dem Schutz der öffentlichen Gesundheit. Konkret soll der Tabaksteueranteil von aktuell rund 4 Euro in den kommenden Jahren auf 6,19 Euro klettern.
1: Das US-Militär hat erneut den Iran angegriffen. Damit solle die Fähigkeit des Landes geschwächt werden, zivile Seeleute und Handelsschiffe bei der Durchfahrt durch die Straße von Hormuz zu attackieren, teilten die US-Streitkräfte mit. Medienberichten zufolge richteten sich die US-Angriffe gegen Raketenstellungen und Anlagen zur Luftabwehr sowie gegen Schiffe der iranischen Revolutionsgarden. Das Außenministerium in Teheran verurteilte die Bombardements. Diese hätten alle diplomatischen Bemühungen der vergangenen Monate zunichte gemacht. Ein an Ebola erkrankter US-Staatsbürger ist in der Nacht in Frankfurt am Main gelandet und befindet sich nun im dortigen Universitätsklinikum. Es ist ein Mitarbeiter einer humanitären Organisation in der Demokratischen Republik Kongo. Ob es sich um einen Mann oder eine Frau handelt, blieb zunächst offen. Bereits im Mai war ein US-amerikanischer Arzt in Deutschland behandelt worden. Er hatte die Krankheit knapp überlebt. Der Hamburger Tennisprofi Alexander Zverev hat das Finale des Turniers in Wimbledon verloren. Er unterlag dem Weltranglistenersten Jannik Sinner aus Italien in 4 Sätzen. Aus London Ina Kast.
3: Auf der Pressekonferenz nach dem verlorenen Finale konnte Alexander Zverev lächeln. Die Niederlage sei für ihn leichter zu verkraften, weil er vor einem Monat den Titel bei den French Open geholt habe. Zverev machte es der Nummer 1 Jannik Sinner im Wimbledon-Finale lange Zeit schwer. Der Knackpunkt war allerdings der 3. Satz, als Zverev ein Break kassierte und kurz zuvor auf dem Rasen des Center Courts ausgerutscht war. Er überstreckte dabei sein Knie, das direkt nach dem Finale laut Zverev ordentlich geschwollen war. Der 29-Jährige blickt auf 2 sehr starke Wochen in Wimbledon zurück und hat nun bei allen 4 Grand-Slam-Turnieren das Endspiel erreicht.
1: Das waren die Nachrichten. Das Wetter in Deutschland. Tagsüber im Norden und Nordosten teils wolkig, mit Schauern oder Gewittern, im Westen und Süden länger heiter, Höchstwerte 23 bis 36 Grad. Dienstag heiter, teils wolkig, gebietsweise Schauer oder Gewitter, 24 bis 36 Grad. Es ist 5.03 Uhr.
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1: Guten Morgen. Es ist 6 Uhr. Die Nachrichten des Bayerischen Rundfunks mit Diana Gaul. Die Übersicht. Koalition will Tabaksteuer offenbar stärker anheben als geplant. Experten legen EU Vorschläge für Social-Media-Nutzung vor. Tennisprofi Zverev verliert Wimbledon-Finale gegen Sinner. Das Wetter sonnig oder leicht bewölkt, 28 bis 35 Grad. Berlin. Rauchen könnte in Deutschland bald deutlich teurer werden. Wie das Redaktionsnetzwerk Deutschland berichtet, will die schwarz-rote Koalition die Tabaksteuer stärker erhöhen als bisher geplant. Das geht aus einer sogenannten Formulierungshilfe des Bundesfinanzministeriums hervor. Demnach soll der Preis für eine Packung Zigaretten bis 2030 schrittweise von aktuell rund 8 Euro auf fast 12 Euro steigen. Das wären etwa 40 Cent mehr Steuer als kürzlich vom Bundeskabinett beschlossen. Im Zuge dessen soll auch die Besteuerung von Feinschnitt für selbstgedrehte Zigaretten stärker angehoben werden. Grund für die Änderung ist dem Medienbericht zufolge eine Lücke im Haushalt. Die Bundesregierung hat auch das Ziel, die Raucherquote von Jugendlichen und Erwachsenen zu senken. Brüssel. Experten überreichen EU-Kommissionspräsidentin von der Leyen heute einen Bericht mit Empfehlungen für ein mögliches Mindestalter in sozialen Netzwerken. Die Vorschläge könnten auch für die Debatte in Deutschland wichtig werden. Regeln für Plattformen wie TikTok, Instagram oder Snapchat kann vor allem die Kommission durchsetzen. Von der Leyen hatte den Einfluss sozialer Medien auf Minderjährige zuletzt immer wieder kritisiert. Spätestens im Herbst wird ein Gesetzesvorschlag der EU-Kommission erwartet. Die deutsche Regierung setzt sich für eine EU-weit einheitliche Regelung ein, arbeitet zugleich aber an einem deutschen Gesetz. Andere Staaten wie Frankreich, Spanien und Dänemark haben bereits konkretere Pläne für ein eigenes Verbot. Washington. Die USA haben eigenen Angaben zufolge in der Nacht erneut Ziele im Iran angegriffen. Das teilte das US-Regionalkommando mit. Ziel sei es, zu verhindern, dass der Iran Handelsschiffe in der Straße von Hormus attackiere. Nach Medienberichten richteten sich die jüngsten US-Attacken gegen Raketenstellungen und Anlagen zur Luftabwehr sowie gegen Schiffe der iranischen Revolutionsgarden. Die haben wiederum nach Angaben von Staatsmedien US-Militärziele und Stützpunkte in Jordanien, Kuwait und Bahrain angegriffen. Wegen der neuen Kampfhandlungen stieg der Ölpreis. Garucha. In Südspanien ist die Zahl der Todesopfer bei dem verheerenden Waldbrand auf 13 gestiegen. Laut Behörden starb eine 93-jährige Britin im Krankenhaus an den Folgen ihrer Verletzungen. Das Feuer war am Donnerstagnachmittag in Los Gallardos in der andalusischen Provinz Almeria ausgebrochen. Rund 7000 Hektar Land sind niedergebrannt. Etwa 1500 Menschen mussten das Gebiet zwischenzeitlich verlassen. Regierungschef Sanchez will heute in die Region reisen, um sich ein Bild zu machen. Nürnberg. Die Gewerkschaft Verdi ruft Beschäftigte im mittelfränkischen Einzel- und Großhandel für heute zum Streik auf. Hintergrund sind die laufenden Tarifverhandlungen. Verdi fordert im Einzelhandel 222 Euro mehr Gehalt, im Großhandel 7%. Am Vormittag ist am Nürnberger Kornmarkt ein Bobbycar-Rennen geplant. Das Motto lautet: Unser Arbeitsweg darf nicht unbezahlbar werden. Zum Streik aufgerufen sind die Beschäftigten von Metro, H&M, Zara, IKEA, Galeria Kaufhof, Kaufland und Marktkauf. London. Der deutsche Tennisprofi Alexander Zverev hat das Finale von Wimbledon verloren. Der Hamburger unterlag am Abend dem italienischen Titelverteidiger Jannik Sinner in 4 Sätzen. Für Zverev ist es in seinem 5. Major-Finale die 4. Niederlage. Allerdings klettert er in der Weltrangliste jetzt vom 3. auf den 2. Platz hinter Sinner. Das Wetter in Bayern. Heute sonnig und trocken, im Tagesverlauf Wolken, Höchstwerte 28 bis 35 Grad. Morgen unbeständig mit Sonne, Wolken und teils kräftigen Schauern und Gewittern. Am Mittwoch im Süden weitere Schauer oder Gewitter, im Norden meist trocken und sonnig. Am Donnerstag überwiegend sonnig, nur an den Alpen Schauer oder Gewitter. Es wird hochsommerlich warm bei 25 bis 33 Grad. Soweit die Nachrichten. Es ist 6.05 Uhr. Es liegen zwei Verkehrsmeldungen vor. A73 Bamberg Richtung Nürnberg. Zwischen Forchheim Süd und Beiersdorf Nord ein Unfall. Zwei Spuren sind blockiert. 4 Kilometer Stau. Und B173 Kronach Lichtenfels. Zwischen Trieb und Lichtenfels Ost. In beiden Richtungen Sperre nach einem LKW-Unfall. Wir empfehlen das Gebiet weiträumig zu umfahren. Soweit die Übersicht.
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1: Guten Morgen, es ist 7 Uhr. Die Nachrichten des Bayerischen Rundfunks mit Diana Gaul. Die Übersicht. Bundesregierung will Tabaksteuer stärker anheben als geplant. Ukraine-Unterstützer beraten in Paris über weitere Hilfen. Alexander Zverev verpasst Wimbledon-Sieg. Das Wetter sonnig oder leicht bewölkt, 28 bis 35 Grad. Berlin. Die Bundesregierung will die Tabaksteuer stärker erhöhen als bisher vorgesehen. Das geht aus einer sogenannten Formulierungshilfe des Finanzministeriums für die Koalitionsfraktionen hervor, die dem Redaktionsnetzwerk Deutschland vorliegt. Bis zum Jahr 2030 soll demnach der Preis für eine Packung Zigaretten schrittweise auf 11,78 Euro steigen. Das wären etwa 40 Cent mehr als bisher vorgesehen. Grund für die Änderung ist den Angaben zufolge eine Lücke im Bundeshaushalt. Aus Regierungskreisen hieß es laut dem Bericht, die Anhebung diene auch dem Schutz der öffentlichen Gesundheit. Brüssel. Heute soll sich herauskristallisieren, welchen Weg die EU beim Thema Jugendschutz im Internet gehen will. Experten überreichen EU-Kommissionspräsidentin von der Leyen dazu am Vormittag Ratschläge. Sie hatten sich in ihrem Auftrag unter anderem mit der Frage auseinandergesetzt, ob für Social Media ein Mindestalter gelten soll. In Deutschland hatte ein ähnliches Expertengremium empfohlen, entweder ein allgemeines Mindestalter von 13 Jahren einzuführen oder einzelne Dienste je nach Risiko für Kinder und Jugendliche zu beschränken. Die Bundesregierung arbeitet bereits an einem eigenen Social-Media-Gesetz für Jugendliche, spricht sich aber für eine EU-weite Lösung aus. Brüssel. Gleich zwei hochrangige Runden beschäftigen sich heute mit dem Krieg in der Ukraine und Unterstützung für das angegriffene Land. Zunächst beraten in Brüssel die EU-Außenminister über neue Russland-Sanktionen. Später empfängt der französische Präsident Macron in Paris die sogenannte Koalition der Willigen, zu denen auch Deutschland mit Bundeskanzler Merz gehört. Die etwa 25 Staats- und Regierungschefs sprechen nicht nur darüber, wie die Raketenabwehr der Ukraine neue Munition erhalten kann. Thema ist auch eine multinationale Truppe, um einen Waffenstillstand abzusichern, sollte es zu einem Abkommen zwischen der Ukraine und Russland kommen. Berlin. Wer zu Unrecht im Gefängnis saß, soll künftig eine höhere Entschädigung erhalten. Nach einem Vorschlag von Bundesjustizministerin Hubig sollen Betroffene für jeden Tag Haft 100 Euro bekommen, anstatt wie bisher 75 Euro. Wie aus dem Entwurf ihres Ministeriums hervorgeht, soll der Betrag ab einer sechsmonatigen Haft auf 150 Euro pro Tag steigen. Entschädigung erhält man, wenn eine Verurteilung später aufgehoben wird. Das gilt auch, wenn ein Verfahren, das zu Untersuchungshaft geführt hat, eingestellt wird oder mit einem Freispruch endet. Menschen, die zu Unrecht inhaftiert waren, sollen künftig außerdem länger Zeit haben, um ihre Ansprüche geltend zu machen. Caracas. In Venezuela ist die Zahl der Todesopfer nach dem Doppelerdbeben auf fast 4.500 gestiegen. Das hat die venezolanische Regierung mitgeteilt. Mehr als 16.700 Menschen wurden demnach verletzt. Zur Zahl der Vermissten macht die Regierung keine Angaben. Nach Schätzungen der Vereinten Nationen könnte sie bei bis zu 50.000 liegen. Vor 2,5 Wochen hatte es 2 schwere Erdbeben unmittelbar hintereinander gegeben. London. Tennisprofi Alexander Zverev hat den Wimbledon-Sieg verpasst. Der Hamburger verlor das Endspiel gegen den italienischen Titelverteidiger Jannik Sinner in 4 Sätzen. Zverev klettert in der Weltrangliste jetzt vom 3. auf den 2. Platz hinter Sinner. Das Wetter in Bayern. Heute sonnig und trocken, im Tagesverlauf Wolken, Höchstwerte 28 bis 35 Grad. Morgen unbeständig mit Sonne, Wolken und teils kräftigen Schauern und Gewittern. Am Mittwoch im Süden weitere Schauer oder Gewitter, im Norden meist trocken und sonnig. Am Donnerstag überwiegend sonnig, nur an den Alpen Schauer oder Gewitter. Es wird hochsommerlich warm bei 25 bis 33 Grad. Soweit die Nachrichten. Es ist 7:04 Uhr.
2: schauen wir immer gemeinsam auf das, was auf den Straßen geht oder eben nicht. Guten Morgen, die A3 von Passau nach Nürnberg zwischen Hengersberg und dem Kreuz Deckendorf. Unfall, bitte vorsichtig fahren. Unfall auch auf der A8 München nach Stuttgart zwischen Augsburg Ost und Augsburg West. Da haben wir eine Sperre nach dem Unfall. Und dann haben wir noch die A9 von Nürnberg nach Berlin zwischen der Talbrücke Schneitach und Hormersdorf. Auch ein Unfall. Gleiches haben wir auf der A73 Bamberg nach Nürnberg zwischen Forchheim Süd und Beiersdorf Nord. Unfall auf der rechten Spur, 8 Kilometer Stau derzeit. Und die B173 von Kronach nach Lichtenfels zwischen Trieb und Lichtenfels Ost in beiden Richtungen Sperre nach einem LKW-Unfall. Dieses Gebiet am besten weiträumig umfahren, wenn Sie sich dort gut auskennen bzw. mal das Navi fragen, wie es dann am besten zu Ihrem Ziel geht. Bitte heute Morgen auch vorsichtig unterwegs sein, Augen auf, und dann kommen wir alle gut an.
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2: Um kurz nach 7. Ihnen einen schönen guten Morgen. Vielleicht heute auch ein wenig müde, was ich sage. Es war so ein schönes Sommerwochenende und eigentlich hätte ich am liebsten noch 4 Wochenende hinten dran gehängt. Ja, aber es hat auch einen Vorteil. All diejenigen, die jetzt auf der Arbeit bereit sind oder vielleicht schon seit 1, 2, 3 Stunden, wir können noch arbeiten, wenn es einigermaßen kühl oder angenehm draußen ist, denn der Sommer wird auch heute wieder ordentlich Gas geben. Es geht aber auch viel bei uns in Bayern an diesem Tag, was in Sachen Feste zum Beispiel los ist oder was bei uns in Bayern heute so passiert. Schauen wir uns dann gerne gleich an in Gut zu wissen, unsere Rubrik um 7.15 Uhr. Bis daher sind 3 Stars schon wach für Sie. Roland Kaiser, Julia Lindholm mit ihrer neuen Single Bleiben, wenn's am schönsten ist, und Nick P. mit einer sehr interessanten Feststellung. Du musst ein Engel sein.

0: Servus, hier ist Roland Kaiser. Kommen Sie gut gelaunt durch den Tag mit BR Schlager und jetzt mit meiner Musik. Also viel Spaß.
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0: So schön mit dem Saxophon noch dabei. Roland Kaiser, ich fege die Sterne zusammen. Ich glaube, einigen wäre lieber, wenn mal der Flur gefegt werden würde. Aber mein, das geht ja auch, ne? 16 Minuten nach 7 ist es an diesem Montag.
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0: Der 13.7. Herzlichen Glückwunsch an Sie, wenn Sie heute Geburtstag feiern. Sie feiern in sehr prominenter Gesellschaft. Schauspieler Harrison Ford zum Beispiel. Also ich sag nur Indiana Jones unter anderem. 84. Geburtstag und auch unser Günther Jauch. Der wird heute 70 Jahre jung. Über ihn werden wir aber dann später in der Sendung natürlich noch sprechen und seinen Geburtstag gebührend feiern, das ist ja klar. Außerdem wird heute auch viel gefeiert bei uns in Bayern zum Beispiel. In Reisbach in Niederbayern ist weiterhin das traditionelle Volksfest in vollem Gange mit ganz viel Musik, mit viel Spaß für die ganze Familie. Heute ist Seniorennachmittag, morgen Kindernachmittag, das heißt, da sind die Preise etwas ermäßigt. Außerdem ist noch Magdalenenfest in München. Seit fast 300 Jahren wird das gefeiert, ein sehr charmantes Familienfest. Also wenn Sie zum Beispiel das Münchner Oktoberfest, wenn Ihnen da der Trubel zu groß ist, dann vielleicht mal da hinschauen. Ist sehr, sehr schön, überschaubar, inmitten im Grünen, direkt unter den schattigen Kastanienbäumen. Gibt ein nostalgisches Kettenkarussell, schöne Marktstände und ja, alles, was, sage ich mal, das bayerische Herz begehrt. Eintritt ist frei, läuft noch bis zum kommenden Sonntag. Und dann sind wir noch in Kaufbeuren unterwegs im Allgäu. Da gibt es nämlich heute das historische Kinderfest, das älteste Bayerns. Beim zweiten Tänzelfestumzug, da ziehen dann heute ab 13:30 sowas fast 2000 Kinder durch die Kaufbeurer Innenstadt und spielen in historischen Gewändern die Geschichte ihrer Stadt nach. Dann zieht nämlich der Kaiser Maximilian I. mal wieder feierlich in die Stadt und anschließend gibt es dann auch einen sehr, sehr schönen Festumzug mit geschmückten Festwagen und ganz, ganz vielen Musikgruppen. Also da ist heute auch einiges los und in Sachen Schlager ja auch bei uns in Bayern, denn es wird wohl eine unvergessliche Sommerparty, davon ist auszugehen, mit ganz, ganz viel Emotionen pur. Ein Abend voller Superhits. Schlagerqueen Andrea Berg und ihre Band kommen heute zu den Schlossfestspielen nach Regensburg. Das komplette Programm der Turn- und Taxis-Schlossfestspiele 2026 sehen Sie auch unter schlossfestspiele-regensburg.de. Also einiges los bei uns in Bayern. Müssen wir uns ja fast zerreißen, dass wir da überall hinkommen.
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0: Mit der Beatrice Egli stehen wir auf, werden wir wach oder sind schon längst auf der Arbeit. Das ist natürlich auch drin. 7.25 Uhr ist es, da gibt's ja immer montags bei uns neue Musik.
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0: Und da meldet sich einer zurück, der nach seinem Weihnachtsalbum wieder neue Musik hat. Blanca Navidad war sein Weihnachtsalbum und jetzt ist Semino Rossi wieder da mit einem neuen Titel, der da heißt Wahnsinn oder Liebe. Und da geht's so um diesen Moment, wenn zwei Menschen sich kennenlernen, sich begegnen und merken, ups, da ist mehr dahinter als nur irgendwie Freundschaft. Und dann geht das aber so schnell. Also teilweise auch viel zu schnell. Und du fragst dich, ist das jetzt Liebe oder ist das einfach nur verrückt? Was machen wir da? Warum kommt jetzt dieser Schritt schon? Eigentlich dauert es noch. Und so weiter geht's. Also es ist wirklich ein super schönes Lied für warme Sommertage. Ganz, ganz unvergessliche, schöne Augenblicke zu zweit auch. Und deswegen passt da auch so gut in diese neue Woche hinein. Unser Schlager der Woche. Wahnsinn oder Liebe? Semino Rossi.
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1: Marco Wendre, Sehnsucht war gestern. Sehnsucht hatten ganz, ganz viele Schlagerfans auch am vergangenen Wochenende bei der Schlagernacht in Weiß. Nämlich mal die Sehnsucht, wieder alle ihre Lieblingsstars auf der Bühne zu sehen. Unter anderem war der Andy Borg mit dabei. Unter anderem war auch Niki mit dabei. Und beide warten dann auf sie jetzt dann gleich in ein paar Minuten. Jetzt haben wir es eine Minute nach 7:30.
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1: Wenn Sie im Landkreis Augsburg wohnen oder dort heute unterwegs sind, da kann es generell in den nächsten Wochen wieder etwas lauter werden. Gerhard Amberger aus unserem BR Schlager Nachrichtenstudio, da sind nämlich Kampfflugzeuge der Bundeswehr dann unterwegs.
3: Bei der Luftwaffe in Neuburg an der Donau werden nämlich für 4 Wochen auf den Flugplatz in Lechfeld in Schwaben verlegt, denn in Neuburg muss die Start- und Landebahn ausgebessert werden. Daniela Olivares berichtet.
4: Die Eurofighter in Neuburg gehören zur sogenannten Alarmrotte. Diese Kampfflugzeuge müssen innerhalb von 15 Minuten nach der Alarmierung in der Luft sein, um den deutschen Luftraum zu sichern. Das heißt, auffällige Flugzeuge abfangen und identifizieren. Wenn zu einem fremden Flugzeug zum Beispiel kein Kontakt besteht, startet die Alarmrotte und versucht, Kontakt zum Piloten herzustellen. Die Eurofighter können fremde Flugzeuge durch den deutschen Luftraum eskortieren oder zu einer Landung zwingen, im Notfall auch mit Bewaffnung. Eine Alarmrotte besteht aus 4 Flugzeugen. 2 sind Ersatzmaschinen für den Fall, dass ein Flieger ausfällt.
3: Bürgerentscheid in Taufkirchen in Oberbayern. 75,5% der Stimmberechtigten haben sich für die Neugestaltung des Quartiers am Bahnhof ausgesprochen. Damit kann die Gemeinde ihre Planungen fortführen. Sie will das Gewerbegebiet zu einem modernen Viertel umwandeln, mit Wohnungen für bis zu 2000 Menschen, Büros, Gastronomie, Einzelhandel und sozialen Einrichtungen. Auf den Straßen, Radwegen und auch in den Wäldern sind häufiger E-Bikes unterwegs. Immer wieder passieren auch schwere Unfälle, so wie an diesem Wochenende im Landkreis Schwandorf. Aus der Oberpfalz, Corinna Ballweg.
5: Ein 67-Jähriger ist in Dieterskirchen im Kreis Schwandorf gestern Morgen mit seinem Pedelec offenbar allein beteiligt zu Fall gekommen. Er wollte gerade in eine Straße einbiegen, da passierte der Unfall. Warum, wird noch ermittelt. Passanten verständigten die Rettungskräfte und leisteten erste Hilfe. Kurze Zeit später starb der Mann allerdings vor Ort. Bereits in der Nacht auf Sonntag ist ein E-Bike-Fahrer kurz vor Teublitz im Kreis Schwandorf schwer verletzt gefunden worden. Zeugen entdeckten den 75-jährigen Pedelec-Fahrer benommen auf einer Straße liegend an einem Kreisverkehr. Er kam ins Krankenhaus. Laut Polizei gibt es Hinweise, dass der Mann durch Fremdeinwirkung eines anderen Verkehrsteilnehmers vom Fahrrad gestürzt sein könnte. Die Polizei hofft auf Zeugen, die Beobachtungen gemacht haben.
3: Hitze und Trockenheit, das setzt unseren Wäldern in Bayern zu. Die Stadt Markt Heidenfeld warnt aktuell sogar davor, den Stadtwald zu betreten, weil Äste von vertrockneten Bäumen herabfallen könnten. Jörg Sommer, er ist Förster der Stadt Iphofen im Landkreis Kitzingen, hat im Stadtwald schon einige Schäden durch die Trockenheit festgestellt.
6: Sei es jetzt bei der Esche durch das Eschentriebsterben, sei es bei der Buche, die enorm durch die Trockenheit leidet, aber auch die Eiche. Aber bei uns jetzt in Iphofen gehen wir jetzt nicht so weit, dass wir die Wege sperren. Wir lassen die Wege nach wie vor offen. Wir kontrollieren regelmäßig, wir nehmen gefährdete Bäume an den Rändern weg und versuchen so das Risiko natürlich zu minimieren.
3: Allerdings wird auch im Steigerwald bei Iphofen vor Ast- oder Baumbruch durch Trockenheit auf Hinweistafeln gewarnt.
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1: Tja, das heißt heute weiterhin strahlender Sonnenschein. Und zwar für komplett Bayern. Und Hochdruckgebiet sorgt dafür, dass wir wieder bei 28 bis 35 Grad sind. Also es bleibt dann auch trocken, es bleibt auch wolkenlos. Um es kurz zu machen, es wird heiß, ein T-Shirt reicht heute definitiv. Die Frage ist, was kommt dann morgen auf uns zu? Weil am Anfang ist die Sonne definitiv noch da, so gegen Vormittag. Und im Alpenvorland gibt es bereits erste Gewitterschauer. Und am Nachmittag und am Abend oder eigentlich schon ab den Mittagsstunden sind dann auch größere Gewitter unterwegs, die sich so vom Bayerwald über die Schwäbische Alb hin ausbreiten. Und ja, der Deutsche Wetterdienst warnt teilweise auch vor heftigem Starkregen. Also da kann schon morgen was runterkommen. Die Frage ist halt eben immer, wie viel und auch wo. Und es wird mit Sicherheit auch nicht reichen, um die Trockenheit gerade eben, also beziehungsweise unsere Pflanzen, unserer Natur, wirklich auch was Gutes zu tun. Das ist dann der berühmte Tropfen auf den heißen Stein. Aber schauen wir mal, es ist nämlich trotzdem morgen auch wieder bei 28 bis 33 Grad relativ warm bis heiß. Und so bleibt es eigentlich auch für den Rest der Woche. Wir werden immer so irgendwo zwischen 25 und 33 Grad bleiben.
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Servus, da ist der Andi Burg auf BR Schlager. Ich wünsche euch einen guten Start in diesen neuen Tag. Ich gehe wieder schlafen.

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0: Helene Fischer mit dem Song, der momentan auch noch während der Fußball-Weltmeisterschaft rauf und runter läuft. Ja, es hätte der Song auch für die deutsche Nationalmannschaft werden können. Aber hätte, wenn und aber, bleiben wir lieber im Jetzt. 7.46 Uhr ist es bei uns im BR Schlagermorgen. Ja, da brauchen Sie nicht lange, um zu erkennen, was das für eine Melodie ist. Und sie ist natürlich mit einem Mann verbunden, den ganz Deutschland liebt. Und ich glaube, von dem auch ganz Deutschland denkt, er weiß alles. So sympathisch als Bayern 3 Moderator ja damals auch begonnen beispielsweise. Und er ist der Quizmaster, der ja immer noch jeden Abend tatsächlich Tausende, was sage ich, Millionen vors Fernsehen lockt.
1: Hallo, guten Abend. Und willkommen zur Premiere von Wer wird Millionär?
0: Wer wird Millionär? Es ging los am 3. September 1999. Das war seine allererste Begrüßung. Günther Jauch, mit Sicherheit der beliebteste Quizmaster Deutschlands. Mr. Wer wird Millionär wird er auch genannt. Und hat heute Geburtstag, deswegen sprechen wir über ihn. 70. Runder Geburtstag. Und was er bei seiner ersten Quizsendung auf RTL angekündigt hat, das hat sich dann auch bewahrheitet.
1: Ich kann Ihnen so viel verraten, es wird so spannend werden und so unberechenbar, dass wirklich der notorische Schulabbrecher hier die Chance zu einem glanzvollen Comeback hat und Nachfahren Einsteins hier schrecklich versagen können zumindest. Und Sie werden es hier erleben.
0: Ja, und das macht er eben seit September 1999. Und es ist echt ein Dauerbrenner. Die Menschen lieben es, die Menschen lieben ihn natürlich. Und als Radiomoderator beim BR hat er begonnen bei Bayern 3, gemeinsam mit Thomas Gottschalk damals. Er ist dann zum Fernsehen gegangen, Talkshows hat er moderiert, Jahresrückblicke, hat für als Sportkommentator vor allem für Furore gesorgt. Da hat er gemeinsam mit Marcel Reif, und an das kann ich mich auch noch erinnern, das legendäre Halbfinale in der UEFA Champions League zwischen Real Madrid und Dortmund damals kommentiert. Das war der 1. April 1998. Damals ist ein Tor gefallen. Jetzt sagen Sie, das ist ja nicht unüblich beim Fußball. Doch, es ist einfach umgefallen. Es ist auseinandergebrochen. Das Spiel musste, was heißt unterbrochen werden, es wurde gar nicht erst angepfiffen deswegen. Und Günther Jauch musste mit Marcel Reif das Ganze ja irgendwie überbrücken. Und das haben sie sehr, sehr witzig und schlagfertig auch gemacht.
2: Für alle die, die nicht rechtzeitig eingeschaltet haben, sie haben etwas verpasst. Das erste Tor ist schon gefallen. Und jetzt müssen spanische Heimwerker schnell ein neues Tor schnitzen.
0: Also es war wirklich eine sehr, sehr launige Moderation. So kennen wir ihn, das haben sie ganz, ganz toll gemacht damals. Aber Jauch, er war ja nicht nur als Sportkommentator im Einsatz, sondern auch Gastgeber von vielen politischen Sendungen. Also er hat zum Beispiel von 2011 bis 2015 eine politische Talkshow in der ARD moderiert. Die hieß dann auch schlicht und ergreifend einfach Günther Jauch. Und ja, er ist kommt aus Münster eigentlich und lebt seit vielen, vielen Jahren jetzt in Potsdam und spendet dort auch immer wieder viel Geld für den Erhalt historischer Gebäude. Und ja, über sein Privatleben ist relativ wenig bekannt, aber warum muss es das auch? Es ist ja auch so schön, dass wir ihn weiterhin noch haben werden. Es gibt auch noch kein so offizielles Ende von Wer wird Millionär, dass er gesagt hat, ich werde mich dann irgendwann mal zurückziehen. Nö, aber warum? Es geht ihm, glaube ich, auch soweit ganz gut. Und wir freuen uns auf weiterhin ganz, ganz viele Sendungen mit ihm. Heute hat er Geburtstag. Herzlichen Glückwunsch. Vielleicht hört er ja in die Programme des BR ab und zu auch mal wieder rein, dorthin, wo er ja herkommt. Bei ihr haben wir auch reingehört. Gehört und mit gefiebert, mit getanzt am Wochenende bei Niki. Sie war dabei bei der Schlagernacht in Weiß in Döckingen. Es war wunderbar, tolles Wetter und sie hat ihren Teil dazu beigetragen. Hier ist sie auf BR Schlager.

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1: 8 Uhr. Guten Morgen. Die Nachrichten des Bayerischen Rundfunks mit Diana Gaul. Die Übersicht. Tabaksteuer soll offenbar stärker steigen als geplant. EU stimmt über neue Fluggastrechte ab. Alexander Zverev verliert in Wimbledon gegen Jannik Sinner. Das Wetter sonnig oder leicht bewölkt, 28 bis 35 Grad. Berlin. Rauchen könnte in Deutschland bald deutlich teurer werden. Wie das Redaktionsnetzwerk Deutschland berichtet, will die schwarz-rote Koalition die Tabaksteuer stärker erhöhen als bisher geplant. Das geht aus einer sogenannten Formulierungshilfe des Bundesfinanzministeriums hervor. Demnach soll der Preis für eine Packung Zigaretten bis 2030 schrittweise von aktuell rund 8 Euro auf fast 12 Euro steigen. Das wären etwa 40 Cent mehr als kürzlich vom Bundeskabinett beschlossen. Im Zuge dessen soll auch die Besteuerung von Feinschnitt für selbstgedrehte Zigaretten stärker angehoben werden. Grund für die Änderung ist dem Medienbericht zufolge eine Lücke im Haushalt. Die Bundesregierung hat auch das Ziel, die Raucherquote von Jugendlichen und Erwachsenen zu senken. Brüssel. Flugreisende in der EU sollen bald mehr Klarheit bei der Buchung und mehr Rechtssicherheit haben. Minister der Mitgliedstaaten wollen die Reform der Fluggastrechte heute billigen. Das wäre die letzte Hürde für das Paket. Damit Reisende Angebote besser vergleichen können, soll künftig standardmäßig der Preis mit Handgepäck angezeigt werden. Kinder unter 14 Jahren sollen ohne Reservierungsgebühr neben ihren Eltern sitzen können. Und die Fluggesellschaften müssen bei gravierenden Verspätungen ihre Kunden innerhalb von 96 Stunden darüber informieren, wie sie ihre Entschädigung erhalten können. Teheran. Das US-Militär hat in der Nacht erneut Ziele im Iran angegriffen. Das zuständige US-Regionalkommando CENTCOM teilte mit, dass unter anderem Flugabwehrsysteme, Radaranlagen und Raketenstellungen zerstört wurden. Ziel sei es, zu verhindern, dass der Iran Handelsschiffe in der Straße von Hormus attackiere. Verschiedene Staaten am Persischen Golf meldeten derweil erneut Angriffe aus dem Iran. Bahrain und Kuwait lösten in der Nacht Alarm aus und wehrten sich nach eigenen Angaben gegen Beschuss. Auch Jordanien berichtete heute früh, dass die Armee 4 Raketen aus dem Iran abgefangen habe. Der Ölpreis an den Märkten legte infolge der Militärschläge wieder zu. Berlin. Die Hitze macht den Menschen in Deutschland zunehmend gesundheitlich zu schaffen. Bei einer Forsa-Umfrage für die Krankenkasse DAK berichtet inzwischen jeder Dritte von Problemen. Die meisten fühlten sich müde und abgeschlagen oder hatten Schlafprobleme. Auch Kopfschmerzen und Kreislaufprobleme gehören zu den häufigsten Hitzefolgen. Inzwischen hat auch die EU eine erste Bilanz der Hitzewelle in Europa Ende Juni vorgelegt. Wie aus den Daten hervorgeht, sind über 10.000 Menschen mehr gestorben, als dies normalerweise zu erwarten gewesen wäre. Da keine anderen gravierenden Faktoren vorlagen, gehen die Forscher davon aus, dass die Temperaturen dafür verantwortlich waren. Fast alle Hitzetoten waren demnach älter als 65 Jahre. London. Der deutsche Tennisprofi Alexander Zverev hat das Finale von Wimbledon verloren. Der Hamburger unterlag am Abend dem italienischen Titelverteidiger Jannik Sinner in 4 Sätzen. In der Weltrangliste steht Zverev jetzt allerdings auf dem 2. Platz hinter Sinner. Das Wetter in Bayern. Heute sonnig und trocken. Im Tagesverlauf Wolken, die Höchstwerte 28 bis 35 Grad. Morgen unbeständig mit Sonne, Wolken und teils kräftigen Schauern und Gewittern. Am Mittwoch im Süden weitere Schauer oder Gewitter, im Norden meist trocken und sonnig. Am Donnerstag überwiegend sonnig, nur an den Alpen Schauer oder Gewitter. Es wird hochsommerlich warm bei 25 bis 33 Grad. Soweit die Nachrichten. Es ist 8.04 Uhr.
2: Ja, und da schauen wir immer gemeinsam mal auf die Straßen, was geht bei uns in Bayern oder eben nicht. Bitte vorsichtig fahren an der A3 Würzburg in Richtung Nürnberg, hier zwischen Schlüsselfeld und Höchstadt Nord. Da haben wir einen Unfall im Baustellenbereich. Außerdem die A9 von Berlin nach Nürnberg zwischen Marktschorgast und dem Dreieck Bayreuth-Kulmbach, 6 Kilometer Stau nach einem Unfall. A94 Passau nach München zwischen Paarstetten und Paarsdorf, 8 Kilometer stockend bis Stau. A99 die Westumfahrung München nach Nürnberg zwischen Germering Nord und dem Dreieck Feldmoching, stockender Verkehr und die B173 von Kronach nach Lichtenfels. Zwischen Trieb und Lichtenfels Ost in beiden Richtungen eine Sperre nach einem LKW-Unfall in diesem Bereich. Wenn es irgendwie geht, weiträumig umfahren oder mal das Navi fragen, was es vorschlägt. Bitte vorsichtig unterwegs sein heute Morgen und dann gutes Ankommen mit BR Schlager.
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2: Und zu unserem BR Schlagersommer um kurz nach acht. Erstmal einen guten Morgen, aber da gehören ja auch wunderbare Konzerte dazu. Open-Air-Konzerte. Und wenn dann alle auch noch in weiß gekleidet sind und auf der Bühne die Megaschlagerstars auftauchen, dann wissen Sie vielleicht auch, gemeint ist die Schlagernacht in weiß. Die haben wir am vergangenen Samstag zusammen gefeiert. Ja, und wenn Sie vielleicht auch jetzt wissen wollen, wie war's denn? Wie waren denn die Stars auf der Bühne? Wer war denn überhaupt da? Wie war die Stimmung? So viele Fragen, die wir gleich alle beantworten können um 8.15 Uhr. Vorher ist noch Zeit für Ute Freudenberg und Christian Leis. Ja, ein bekanntes Thema, Männer und Frauen. Patrick Lindner hat seine neue Nummer mit dabei. Und Sigrid und Marina genießen auch schon um kurz nach acht die pure Lust am Leben.

0: So wahre Worte von Ute Freudenberg und Christian Leis, Männer und Frauen. Hier ist der BR Schlagermorgen. Es ist 16 Minuten nach 8 an diesem Montag.
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0: Oder wir haben sie hingebracht. Das passt nämlich sehr, sehr gut auf das, was wir am Wochenende gefeiert haben. Mit Ihnen 5000 Menschen ganz in weiß gekleidet, über 20 Schlagerstars auf der großen Bühne. Das war Döckingen bei der Schlagernacht in Weiß in Bayern. Und dazu auch noch bestes Wetter. Also da hat einfach alles gepasst.
3: Es ist wunderschön, tolle Stimmung, tolle Künstler, Wahnsinn. Das Ambiente und die Künstler, wie sie alles geben und ihre besten Lieder singen.
4: Perfekt, mega, alles super, absolut top, mega.
5: Super, ich bin heute das erste Mal dabei. Das war richtig mega. Mich hat natürlich gefreut, dass ich Fantasy nach so vielen Jahren wieder gesehen habe. Ganze Stimmung und alles war super.
4: Einfach dieses Feeling, dieses Schlagerfeeling, ja, das alles aufsaugen und genießen und einfach einmal vom Alltag abschalten. Und man kann runterfahren von der Woche, tiefenentspannt und völlig chillig. Es hat was, ja.
6: Super, die ganzen Leute, die Stimmung, das Ganze drumherum, die ganzen Schlagerstars, die da sind, das ist alles perfekt.
7: Schlagernacht in Weiß ist sehr geil. Wir sind zum ersten Mal hier und es ist mega, mega, mega, mega gut. Die Musik, die Leute sind der Wahnsinn. Ich habe das nicht geglaubt, dass es so geil ist. Wir kommen wieder, keine Frage.
0: Ja, hoffentlich ist die Stimme dann auch wieder da. Also es war auch wirklich toll, müssen wir dazu sagen. Fantasy, die Schlagerpiloten, Sunrise, Julian Reim, Joey Heindle, Andy Borg, der Mitch Keller, Annie Perker, dann natürlich auch Niki mit ihren ganz besonderen nostalgischen Momenten, also diesem 80er-Gefühl und ja, super sympathisch auch die Rodensteiner, die sich unglaublich viel Zeit auch genommen haben, um so ein bisschen von ihrem Werdegang dann auch bei uns zu erzählen und hatten natürlich auch Wind im Haar mit dabei, Bella Italia, die neue Single, Ciao, Ciao, Amore haben sie gespielt und also es waren so viele Stars dann auch bei uns auf unserem BR Schlagersofa, haben sich's da gemütlich gemacht. Können Sie gerne mal reinschauen übrigens bei Facebook, da haben wir alle erwischt. Und der Stefan Peters von den Schlagerpiloten ist ja einer der Organisatoren dieser Schlagernacht in Weiß und hat auch mal zurückgeschaut, denn die Schlagernacht in Weiß, die gab's in diesem Jahr jetzt zum 10. Mal.
8: Vor 10 Jahren, wie wir angefangen haben, kann ich mich gut erinnern, war das Wetter auch nicht so gut. Wir waren ungefähr 700-800 Leute, die Troglauer waren damals noch am Freitag da oder ja, haben wir eine schöne Nacht gehabt, Rock'n'Roll, aber wir haben glaube ich 25 Liter Glühwein ausgeschenkt, uns hat es gefroren wie im Schneider und haben gedacht, das wird nie was und dann haben wir die nächsten Jahre immer mehr Gas gegeben und immer mehr Freunde eingeladen und auf einmal wurde das auch, gab es dann die Schlagerpiloten ab 2018 glaube ich, haben wir das erste Mal hier im Flieger starten lassen und seitdem ist es unser Heimspiel geworden. Und mittlerweile haben wir so viele Gäste und so viele Leute und sind fast, kann man schon fast sagen, europaweit bekannt. Ne? Die kommen ja aus Skandinavien mittlerweile, die Fans.
9: Oh, weltweit, weltweit, weltweit.
0: Weltweit, sagt der Kevin von den Schlagerpiloten gleich noch mit dazu. Ja, ja, also weltweites Aufgebot, aber eben auch aus Bayern. Zum Beispiel Niki.
10: Ja, es ist so schön anzuschauen. Da sind alle weiß angezogen, wenn man da so durchgeht. Es hat Flair. Das ist, jedes Eckchen ist besonders da. Da ist ein Wasser, da kann man sitzen, da kann man essen, da kann man drinnen fahren, wird gefeiert. Es wirkt friedlich und es ist friedlich. Und deshalb ist es einfach so schön so.
0: Friedlich, aber trotzdem mit Partystimmung. So war es auch. Alle Eindrücke gerne mal auf unserer BR-Schlager-Facebook-Seite mal nachschauen, wenn Sie Lust und Zeit haben. Und Stichwort Lust, der Kartenvorverkauf fürs nächste Jahr läuft auch bereits. Und ein paar Highlights stehen auch schon fest. Unter anderem wird Johnny Logan, also der Johnny Logan, mit dabei sein. Ja, da haben sie nochmal Dankeschön gesagt, dann auch die Schlagerpiloten. Und wir sagen auch nochmal Dankeschön an alle, die mit dabei waren und mit uns gefeiert haben. Und wenn wir schon über die Stars auf der Bühne sprechen, haben wir gleich noch welche mit dabei. Fantasy nämlich waren auch auf der Bühne mit am Start und haben ein neues Lied, Jeder Tag mit dir, jetzt auf BR Schlager. 8:21 Uhr, die Zeit.

0: Leib und Seele, das ist Nicole hier auf BR Schlager. Ja, könnten Sie sich vorstellen, aus ein paar Buchstaben, aus ein paar Silben irgendwie einen Mega-Hit zu machen? Also wenn ich jetzt sage Lu und dann sage ich Pa, dann sage ich nochmal La, dann sage ich Hu. Nee, passt nicht, oder? Oder doch?
1: Was ist denn Hu, La, Pa, Lu, was gehört denn da dazu? Macht was beim Hu? Vielleicht die Augen zu.
0: Ja, er hat's getan. Er hat Hulapalu gebaut und das wurde sein ganz, ganz großer Hit. Und wenn Sie sagen, den brauche ich jetzt auch, weil irgendwie werde ich heute nicht richtig wach, geben Sie mir noch ein paar Sekunden und dann habe ich ihn dabei, den Volksrock'n'Roller Andreas Gavalier und Hulapalu.
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0: war eines der ersten Lieder, die mein Sohn damals, ich glaube als Zweijähriger, Dreijähriger, dann schon mitgesungen hat hier auf BR Schlager. Sehr schön, der Volksrockenroller und Andreas Caballé. Und Andreas Caballé, der Volksrockenroller, so ist richtig. Ja, Sie merken schon, der Montag, der muss bei mir auch noch in Fahrt kommen. Wenn es bei Ihnen ähnlich ist, dann sage ich nur Augen zu und durch. Gibt es dann gleich von Wolfgang Petri. Eine Minute nach 8:30 die Zeit.
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0: Die gibt's mit Gerhard Amberger. Mehr Frauen in die Politik, das ist seit längerem auch ein parteiübergreifendes Ziel. Bei diesem Thema geht zwar etwas voran, aber eben nur in Minischritten.
2: Nur ein Viertel der Ämter sind von Frauen besetzt. Das sind 2 Prozentpunkte mehr als vor 6 Jahren bei den Kommunalwahlen. Aber das ist weit weg von Parität. Caroline von Eichhorn berichtet.
3: In 41 der rund 2000 bayerischen Gemeinderäte sitzt gar keine Frau. In etwa 200 nur eine. Zum Beispiel Regina Palitschek im Gemeinderat im niederbayerischen Untergriesbach.
4: Und ich habe darauf gehofft, dass dieses Mal wirklich sich die Frauenquote erhöhen würde. Leider wurde das nicht so.
3: Bei Bayerns Bürgermeisterinnen ist die Schieflage noch größer. Nur 12,5% sind weiblich. Dass Parität möglich ist, zeigt die kleine Stadt Vohenstrauß in der Oberpfalz. 11 Frauen, 9 Männer im Stadtrat. Die beiden Stadträtinnen Lisa Vater und Anna Balk.
5: Also bei uns war es schon so, dass die Parteien durchweg auch eine hohe Anzahl an Frauen auf ihrer Wählerliste stehen hatten.
6: Also man braucht natürlich auch daheim irgendwo einen Rückhalt. Gerade wenn man jetzt Kinder hat, braucht man auch einen Mann, der sagt, jawohl, heute Abend bringe ich die Kinder ins Bett.
2: So die Stadträtinnen aus Vohenstrauß in der Oberpfalz. Seit vergangenen Donnerstag ist Tänzelfest in Kaufbeuren. Es gilt als das älteste historische Kinderfest Bayerns. Heute ist der 2. Umzug durch die Innenstadt. Über 1800 Kinder spielen ab 13:30 heute Nachmittag in historischen Gewändern die Geschichte ihrer Stadt nach. Nach Oberbayern. Die Polizei hat einen Autofahrer, der einen Unfall verursacht hat, in einer waghalsigen Aktion von einem Hausdach geholt. Der 32-Jährige war am Wochenende dorthin geflüchtet. Tobias Bönte berichtet.
7: Weil er betrunken ein Auto auf einem Supermarktparkplatz angefahren hatte und anschließend einfach weggefahren war, fuhren Polizeibeamte zur Wohnung des Verdächtigen. Nachbarn wiesen die Polizeibeamten darauf hin, dass sich der Gesuchte auf dem Dach des 3-stöckigen Mehrfamilienhauses befand, vermutlich um sich dort vor der Polizei zu verstecken. Als die Beamten den 32-Jährigen auf dem Dach erreichten, war der nicht ansprechbar und begann allmählich vom Dach zu rutschen. Erst als er schon bis zur Hüfte über der Dachkante hing, bekamen die Polizeikräfte ihn zu greifen. Dabei lagen 2 Beamte auf dem Dach und wurden von insgesamt 3 Kollegen an den Beinen gesichert. Mit vereinten Kräften gelang es, den Bewusstlosen durch das Dachfenster zurück in die Wohnung zu ziehen. Der Beschuldigte wurde vor Ort von einem Notarzt behandelt und anschließend zur weiteren Versorgung ins Krankenhaus gebracht.
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0: Ja, das kündigt sich ja wieder sehr, sehr sommerlich an. Aber da frage ich doch mal eher nach bei unserer Katrin Kolb aus der BR Schlager Wetterredaktion. Was wird das denn für eine Woche, die wir jetzt da vor uns haben in Sachen Sommer?
8: Es wird eine 30-Grad-Woche. Am heißesten wird es mal wieder am Main in Unterfranken. Sie kennen das inzwischen. Da sind heute wieder bis zu 35 Grad drin. Aber ich kann auch gleich wieder ein bisschen Entspannung versprechen. Es wird nämlich nicht so extrem wie vor 2 Wochen. Erstens sind die Nächte dieses Mal kühler. Heute echt noch wirklich angenehm zum Durchlüften. Zum anderen gibt's zumindest zwischendurch auch mal einen Gewitterschauer. Also ab morgen etwa ist die Luft feucht und schwül genug dafür. Wird wie immer nicht alle treffen, aber es ist doch gut zu wissen, dass zumindest ein paar Wolken da sein werden. Und Wind auch, der hat die Woche immer so ein paar Böen dabei. Wird ein bisschen angenehmer dann.
0: Ja, Wind im Haar, Bella Italia ist ja auch ein sehr, sehr gutes Schlagermotto zum Beispiel. Also es wird doch eine schöne sommerliche Woche, aber eben nicht zu heiß, ist glaube ich doch ganz gut. Und ein paar Schauer und Gewitter kann es tatsächlich auch immer wieder geben, speziell in Alpennähe. Beispielsweise dann morgen ist da einiges möglich und ja, vielleicht zieht es dann auch quer durch Bayern durch mit einigen Schauern.
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0: Unzensiert. So heißt die neue Single von Anna Karina Wojcik. 8.47 Uhr, denn gleich im BR-Schlagermorgen. Ach ja, ich bin schon auch so eher der Typ Ferienhaus statt Hotel. Ich gucke da auch immer wieder mal durch, wo es eine schöne kleine Unterkunft gibt oder auch eine Ferienwohnung. Und freue mich dann auch, wenn ich vor Ort ankomme und alles, naja, sagen wir mal so, einigermaßen dort aussieht wie auf den Bildern. Sprich, es passt. Aber das gibt es halt auch immer wieder, dass Menschen Urlaub gebucht haben, kommen in voller Vorfreude im Urlaubsort an und stellen dann fest, was ist denn hier los? Es ist schmutzig, es ist schimmlig, es sieht vielleicht gar nicht so aus, wie es versprochen war. Was mache ich denn dann eigentlich? Und genau darüber spreche ich mit Wiebke Nelson aus unserer ARD-Verbraucherredaktion. Darf ich meinen Urlaub einfach so abbrechen und den Reisepreis vielleicht auch zurückfordern, wenn ich feststelle, die Unterkunft entspricht überhaupt nicht dem, was vereinbart war oder vielleicht einfach auch meinen eigenen Erwartungen nicht?
1: Ja, kommt drauf an, was das heißt, dass sie nicht meinen Erwartungen entspricht. Mhm. Fakt ist, Dreck und Schmutz alleine, das reicht nicht aus, um die Reise abzubrechen und den Reisepreis dann auch komplett zurückzubekommen. Auch wenn es natürlich ärgerlich ist, ne, eine verdreckte Ferienwohnung sozusagen zu kommen. Aber das, also Dreck, lässt sich ja beheben. Der Vermieter hat nämlich ein sogenanntes Recht auf Nacherfüllung. Er darf also nochmal nachputzen oder man muss ihm so gesehen die Gelegenheit geben, nochmal nachzuputzen. Anders verhält es sich mit Mängeln, die nicht sofort beseitigt werden können, also sowas wie Schimmel oder Ungezieferbefall. Hm. Das kann ja auch der Vermieter nicht mal eben so wegputzen.
0: Selten, ja. Also wie verhalte ich mich denn dann richtig, wenn ich wirklich ankomme und stelle fest, um Gottes Willen, alles schmutzig oder wirklich vielleicht sogar, wie du angesprochen hast, schimmelig. Was mache ich dann?
1: Ja, bei Mängeln solcher Art sollte man auf jeden Fall den Vermieter sofort schriftlich informieren und ihm auch eine Frist setzen für Dinge, die er schnell ändern kann. Also wenn es sich nur in Anführungsstrichen um Schmutz handelt, ne? Also kein Schimmel oder Ungezieferbefall im Spiel ist. Diese Frist, die muss auch nicht lang sein, sagte uns ein Fachanwalt für Reiserecht. Da reicht zum Beispiel bis zum nächsten Mittag. Und ja, wenn da nichts passiert, also der Anbieter sich nicht meldet oder den Schaden nicht behebt, dann hat man weitere Rechte.
0: Und welche Rechte wären das? Was kann ich vielleicht dann noch machen?
1: Ja, das heißt, dass es einem dann zusteht, die Reise eben abzubrechen und den Reisepreis auch zurückerstattet zu bekommen. Allerdings, ja, gibt's da auf Seiten der Vermieter oft eine gewisse Verweigerungshaltung, so sagte es uns ein Anwalt. Ja, also um nicht nur Recht zu haben, sondern wie es immer so schön heißt, auch Recht zu bekommen, muss man also als Verbraucherin oder Verbraucher oft vor Gericht ziehen.
0: Okay, also das wäre dann wirklich die harte Keule. Da hoffen wir auch, dass das erspart bleibt. Was ich so aus eigener Erfahrung noch sagen kann, ist immer auch sowas mal zu dokumentieren. Also wirklich mit Bildern auch alles festzuhalten. Und gut, wenn es so sein sollte, dass wir unzufrieden sind oder dass tatsächlich irgendwo was schmutzig war oder nicht schön war, klar gibt es ja immer noch die Möglichkeit, dann auch im Nachgang zumindest andere zu warnen. Also mit einer Bewertung, wo wir dann vielleicht dann auch reinschreiben, wie es wirklich ist und eben nicht auf den Bildern. Danke auf jeden Fall für die Infos von Wiebke Nelson aus unserer ARD-Verbraucherredaktion. Und ich wünsche Ihnen auf jeden Fall, wenn Sie was gebucht haben, dass es ein schöner Urlaub wird.
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Ja, und sie sorgt immer wieder für wundervolle Titel, zum Beispiel auch von Eloy de Jong zusammen mit Marianne Rosenberg hier auf BR Schlager. So, und einen habe ich noch, kurz vor neun zumindest, und das ist ein schöner internationaler von Mr. Chris Andrews. Da lassen wir mal die Trommel schallen beim Yesterday.

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1: Guten Morgen. Es ist 9 Uhr. Die Nachrichten des Bayerischen Rundfunks mit Diana Gaul. Die Übersicht. Raucher müssen sich auf höhere Tabaksteuer einstellen. Bei Brand in thailändischem Pub kommen 27 Menschen ums Leben. Dito ist das neue Spiel des Jahres. Das Wetter, sonnig oder leicht bewölkt, 28 bis 35 Grad. Berlin. Die Bundesregierung will die Tabaksteuer stärker erhöhen als bisher vorgesehen. Das geht aus einer sogenannten Formulierungshilfe des Finanzministeriums für die Koalitionsfraktionen hervor, die dem Redaktionsnetzwerk Deutschland vorliegt. Bis zum Jahr 2030 soll demnach der Preis für eine Packung Zigaretten schrittweise auf 11,78 Euro steigen. Das wären etwa 40 Cent mehr als bisher vorgesehen. Grund für die Änderung ist den Angaben zufolge eine Lücke im Bundeshaushalt. Aus Regierungskreisen hieß es laut dem Bericht, die Anhebung diene auch dem Schutz der öffentlichen Gesundheit. Brüssel. Experten überreichen EU-Kommissionspräsidentin von der Leyen heute einen Bericht mit Empfehlungen für ein mögliches Mindestalter in sozialen Netzwerken. Die Vorschläge könnten auch für die Debatte in Deutschland wichtig werden. Regeln für Plattformen wie TikTok, Instagram oder Snapchat kann vor allem die Kommission durchsetzen. Von der Leyen hatte den Einfluss sozialer Medien auf Minderjährige zuletzt immer wieder kritisiert. Spätestens im Herbst wird ein Gesetzesvorschlag der EU-Kommission erwartet. Die deutsche Regierung setzt sich für eine EU-weit einheitliche Regelung ein, arbeitet zugleich aber an einem deutschen Gesetz. München. Heute wird das Urteil des Oberlandesgerichts München gegen zwei Unterstützer des sogenannten Islamischen Staates erwartet. Nach Überzeugung der Anklage hielten die beiden Iraker zwischen 2015 und 2017 im Irak zwei Mädchen der religiösen Minderheit der Jesiden als Sklavinnen. Die Bundesanwaltschaft wirft dem Mann und der Frau Völkermord, Verbrechen gegen die Menschlichkeit und Kriegsverbrechen vor und hat lebenslange Freiheitsstrafen gefordert. Die Verteidigung weist den Vorwurf des Völkermords zurück. Der Mann war Anfang der 2000er Jahre als Asylbewerber nach Deutschland gekommen und lebte zunächst in München. Nürnberg. Die Gewerkschaft Verdi hat Beschäftigte im mittelfränkischen Einzel- und Großhandel zum Streik aufgerufen. Hintergrund sind die laufenden Tarifverhandlungen. Verdi fordert im Einzelhandel 222 Euro mehr Gehalt, im Großhandel 7%. Am Vormittag ist am Nürnberger Kornmarkt eine Aktion geplant. Das Motto lautet: Unser Arbeitsweg darf nicht unbezahlbar werden. Zum Streik aufgerufen sind die Beschäftigten von Metro, H&M, Zara, IKEA, Galeria Kaufhof, Kaufland und Marktkauf. Bangkok. In der thailändischen Hauptstadt sind bei einem Brand in einem Pub mindestens 27 Menschen ums Leben gekommen. Nach Angaben der Behörden wurden außerdem 63 Personen verletzt, 22 von ihnen schweben in Lebensgefahr. Demnach erschwerten blockierte Notausgänge Gästen die Flucht aus dem brennenden Gebäude. Das Feuer war gegen Mitternacht in einem Pub in einem belebten Teil Bangkoks ausgebrochen. Nach Einschätzungen der Katastrophenschutzbehörde löste ein Kurzschluss in einer Klimaanlage den Brand aus. Berlin. Das Spiel des Jahres heißt Dito und stammt aus Indonesien. Die Jury vergab die renommierte Auszeichnung an das Party-Wortspiel. Dabei sollen die Spieler Begriffe zu Oberkategorien finden, wie Länder mit guter Küche, Dinge aus Holz oder dafür würden Menschen ihre Seele verkaufen. Ziel ist es, dass die Mitspielenden möglichst viele gleiche Begriffe aufschreiben. Das Wetter in Bayern. Heute sonnig und trocken, im Tagesverlauf Wolken, Höchstwerte 28 bis 35 Grad. Morgen unbeständig mit Sonne, Wolken und teils kräftigen Schauern und Gewittern. Am Mittwoch im Süden weitere Schauer oder Gewitter, im Norden meist trocken und sonnig. Am Donnerstag überwiegend sonnig, nur an den Alpen Schauer oder Gewitter. Es wird hochsommerlich warm bei 25 bis 33 Grad. Soweit die Nachrichten. Es ist 9.04 Uhr.
2: Ja, da schauen wir gemeinsam mal, was auf den fränkischen, sag ich schon, auf den bayerischen Straßen geht und was nicht. Aber auch was Fränkisches wird gleich mit dabei sein. Erstmal sind wir aber auf der A3 Passau in Richtung Nürnberg zwischen Hengersberg und dem Kreuz Deckendorf. 7 Kilometer stocken bis Stau. A3 Passau Richtung Nürnberg zwischen Kirchroth und Wörth an der Donau Ost. 6 Kilometer Stau. Und A7 Würzburg in Richtung Ulm. Hier zwischen Feuchtwangen West und Ellwangen. 7 Kilometer Stau nach einem Unfall im Baustellenbereich. Außerdem A8 Salzburg nach München, Höhe Neu-Biberg. Unfall im Baustellenbereich, da bitte besonders vorsichtig fahren. Und A94 Passau Richtung München zwischen Forstinning und Parsdorf. 5 Kilometer Stau, da steht ein defektes Fahrzeug. Eine noch von der A99 Westumfahrung München nach Lindau. Zwischen dem Dreieck Feld-Moching und Germering-Nord stockender Verkehr bis Stau. Ihnen allen eine gute Fahrt, gutes Ankommen.
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2: Tja, und wenn dieser Arbeitstag bei Ihnen heute vielleicht rum ist, rechtzeitig rum ist und noch ein wenig Zeit bleibt, dann heißt's vielleicht ab an den Badesee, ab in das Freibad. Und dann gönnen Sie sich heute vielleicht auch, ja, also muss ja nicht jeden Tag sein, aber heute dann zumindest mal ein wenig Pommes. Die Pommesverkäufer bei Ihnen in der Region werden sich sehr, sehr freuen. Heute ist nämlich Tag der Pommes, können Sie gleich sagen. Es hat einen bestimmten Grund, warum ich heute bei Ihnen aufkreuze. Auch dann, wenn Sie vielleicht sonst mal nicht so schnell zum Fastfood greifen. Wir schon, ganz fast, nämlich gleich Nena für Sie da. Und Wunder geschehen, Matthias Reim hat was ganz Neues mit dabei. Er ist nicht so gut, auf die Sterne zu sprechen und sagt, die Sterne lügen. Und bei Andrea Berg, der geht's einfach gut, weil sie den Sommer liebt. Viel zu schön, um wahr zu sein. Heute Abend wird sie ja unter anderem in Regensburg am Start sein. Open Air. Was für ein

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0: Wunder geschehen jeden Tag, das weiß auch Nina. Hier ist BR Schlager gleich 17 Minuten nach 9 im BR Schlager Morgen. Und mit was waren Sie heute unterwegs? Vielleicht mit der Bahn, vielleicht zu Fuß, vielleicht aber auch mit dem Radl. Ja, ganz genau. Und da gibt es etwas, das... Also Gott sei Dank mittlerweile fast jeder auf dem Köpfchen trägt, wenn er mit dem Radl unterwegs sind, den Fahrradhelm. Aber eben noch nicht alle. Vielen ist er auch nicht cool genug. Oder sie sagen sich, die Frisur geht kaputt. Also da gibt's zwei bei uns in Bayern, der Eberhard Siegel und der Felix Gulden, die sagen sich, das müssen wir ändern. Das sind zwei 20-Jährige aus Augsburg und sie haben sich so zur Aufgabe gemacht, Fahrradhelme noch flotter oder hipper zu machen. Ihre Mission, mehr Helme auf Bayerns Rad. Wegen. Dafür haben die beiden auch einen TikTok-Kanal gegründet, nennt sich Helmet G oder Helmet G. Und dort feiern sie jeden, der mit Fahrradhelm unterwegs ist. Und das sind so, sagen wir mal, kleine Videos, die sind aber super sympathisch und ohne diesen berühmten erhobenen Zeigefinger. Die Idee dazu hatte der Felix.
1: Das ist vor einem Jahr bei mir entstanden. Da war ich mit einem Kumpel unterwegs, trägt halt dabei auch einen Helm. Und dann kamen wir halt mal drauf, ja, warum trage ich eigentlich keinen Helm? Und ich hatte natürlich die klassische Einstellung zu einem Helm, ja, ist halt irgendwie uncool. Aber auf jeden Fall hat er mich dazu gebracht, einfach mal einen Monat Helm zu tragen. Am ersten Tag, wo ich Helm getragen habe, bin ich vom Fahrrad gefallen. Ich falle sonst nie vom Fahrrad. Und dann dachte ich mir, okay, ja, das ist ein Zeichen.
0: Ja, definitiv. Und seitdem radeln die beiden durch Augsburg und filmen sich auch dabei. Sie sprechen auch die Leute aktiv an, finde ich sehr, sehr gut. Sie machen das aber freundlich, ein bisschen frech und vor allem immer eines wertschätzen. Und unter diesen Clips sammeln sie dann Kommentare wie, wer Hirn hat, schützt es oder lieber Helmfrisur als Schädelfraktur. Reimt sich sogar noch. Also tausende Likes gibt's da auch noch oben drauf.
1: Mittlerweile echt krass. Also es kam eh nie irgendwie was Negatives, eh immer irgendwie... Ja, coole Idee, voll cool, dass ihr das macht, voll wichtig. Und mittlerweile kriege ich echt oft Nachrichten, ich habe mir deswegen dir einen Helm gekauft.
0: Ja, manchmal braucht es gar keine großartige Riesenkampagne und viel Geld, sondern einfach nur zwei Leute mit einer sehr guten Idee, viel Engagement. Und das sind der Felix und der Eberhard aus Augsburg, die dafür sorgen, dass Radlhelme wieder richtig, richtig cool sind mit ihrer Kampagne. Sehr gute Sache.
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der unvergessene Ibo und süßes Blut hier auf BR Schlager. Ja, ob süßes Blut oder nicht, ich glaube, den Stechmücken ist es in diesem Jahr völlig wurscht. Die kommen einfach so oder so. Ich bin auch schon wieder heute am Kratzen. Soll man ja nicht. Ich versuche mich zurückzuhalten und es nicht zu tun. 9.26 Uhr mittlerweile. Ja, ich weiß nicht, ob Sie in der Großstadt oder Kleinstadt leben, aber vielleicht ist er auch bei Ihnen unterwegs. Der Kleinstadt Casanova bei Linda Hesse, da ist er.

0: Das ist nämlich ihre neue Single und die gibt's in ein paar Sekunden.
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0: Auch richtig cooler Sommersound mit dabei bei Linda Hesse und ihrem Kleinstadt Casanova. Der ist neu bei uns auf BR Schlager. Und unser BR Schlager Musikschatz, der ist nicht neu, aber der ist so schön, dass wir ihn so gerne auch wieder spielen. Peter Maffay ist es dann in ein paar Minuten und manchmal reichen einfach auch nur zwei Buchstaben. Du! Was für ein Erfolg war das für ihn damals und umso lieber packen wir ihn wieder aus der Plattenkiste. 9.30 Uhr, aber jetzt erstmal die Zeit, das Wichtigste aus Bayern.
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2: Mit Gerhard Amberger. Die anhaltende Hitze lässt auch die Grundwasserspiegel sinken. Einige Städte und Gemeinden rufen dazu auf, Wasser zu sparen. Dass sauberes und immer verfügbares Wasser keine Selbstverständlichkeit ist, sollen auch Schülerinnen und Schüler lernen. In Schwaben starten die Wassertage. 6 Schulen machen mit und verlegen ihren Unterricht ins Freie, an den See, Fluss oder andere Gewässer. Beate Mangold berichtet.
3: Nur wer eine emotionale Verbindung zur Natur entwickelt, ist bereit, Verantwortung zu übernehmen. Das ist die Einschätzung von Pascal Rösler, dem Gründer des Vereins Pure Water for Generations. Dafür geht es für die Schülerinnen und Schüler raus an einen See in der Nähe, für die Klasse des Maria-Warth-Gymnasiums Günzburg zum Beispiel an den Mooswaldsee. Dort lernen die Schülerinnen und Schüler dann Wissenswertes über Artenvielfalt und Hochwasserschutz. Sie sollen das Wasser und die Natur aber auch erleben, bei Achtsamkeitsübungen oder einer Stand-up-Paddle-Einheit. Am Ende soll bei den Kindern hängen bleiben, wie man im Alltag sorgsamer mit dem kostbaren Gut Wasser umgeht. 6 Schulen aus Günzburg, Krumbach, Gersthofen, Mindelheim und Schwabmünchen sind in diesem Jahr bei den Wassertagen dabei.
2: Hitze und Trockenheit, das setzt auch unseren Wäldern in Bayern zu. Die Stadt Markt Heidenfeld warnt aktuell sogar davor, den Stadtwald zu betreten, weil Äste von vertrockneten Bäumen herabfallen könnten. Jörg Sommer, er ist Förster der Stadt Iphofen im Landkreis Kitzingen, hat im Stadtwald schon einige Schäden durch die Trockenheit festgestellt.
4: Sei es jetzt bei der Esche durch das Eschentriebsterben, sei es bei der Buche, die enorm durch die Trockenheit leidet, aber auch die Eiche. Aber bei uns jetzt in Iphofen gehen wir jetzt nicht so weit, dass wir die Wege sperren. Wir lassen die Wege nach wie vor offen. Wir kontrollieren regelmäßig. Wir nehmen gefährdete Bäume an den Rändern weg und versuchen so das Risiko natürlich zu minimieren.
2: Allerdings wird auch im Steigerwald bei Iphofen vor Ast- oder Baumbruch durch Trockenheit auf Hinweistafeln gewarnt. Im Landkreis Augsburg kann es in den nächsten Wochen lauter werden. Die Eurofighter der Luftwaffe aus Neuburg an der Donau werden für 4 Wochen nach Schwaben verlegt. Der Grund? Bauarbeiten an der Start- und Landebahn in Neuburg. Daniela Olivares berichtet.
5: Die Eurofighter in Neuburg gehören zur sogenannten Alarmrotte. Diese Kampfflugzeuge müssen innerhalb von 15 Minuten nach der Alarmierung in der Luft sein, um den deutschen Luftraum zu sichern. Das heißt, auffällige Flugzeuge abfangen und identifizieren. Wenn zu einem fremden Flugzeug zum Beispiel kein Kontakt besteht, startet die Alarmrotte und versucht, Kontakt zum Piloten herzustellen. Die Eurofighter können fremde Flugzeuge durch den deutschen Luftraum eskortieren oder zu einer Landung zwingen, im Notfall auch mit Bewaffnung. Eine Alarmrotte besteht aus 4 Flugzeugen. 2 sind Ersatzmaschinen für den Fall, dass ein Flieger ausfällt.
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0: 24, 25, 23, 22. Das sind nicht die Tipps von Leuten, die geschätzt haben, wann in diesem Jahr Weihnachten ist, an welchen Tag, sondern das sind tatsächlich unsere Temperaturen. 24 Grad zum Beispiel jetzt schon in München, Nürnberg, auch in Würzburg. Da sind wir sogar bei 25 schon und noch um die 20 Grad in Oberstdorf, 22 in Passau, 23 in Augsburg und Regensburg. Ja, und wir werden uns noch steigern. Wir werden heute wieder jenseits der 30 Grad Marke wahrscheinlich sein, also zwischen 28 und 25 Grad haben wir im Angebot. Ansonsten gibt es für den heutigen Tag gar nicht viel zu sagen, außer die Sonne ist dabei und mehr wird da eigentlich auch nicht passieren. Vielleicht haben wir in Alpennähe und so nördlich des Mains den ein oder anderen Schauer oder Gewitter dabei. Das ist aber eigentlich fast eher morgen der Fall, weil da steigt auf jeden Fall an den Alpen das Schauerrisiko. Auch in Oberfranken werden Gewitter mit dabei sein und am Nachmittag morgen und in den Abendstunden dann vermutlich auch überall in Bayern das zumindest mal was durchzieht. Also es wird wieder nicht alle betreffen, die auf Regen warten. Wir sind dann bei den Werten morgen bei 25 bis 33 Grad und so in diesem Bereich wird sich's dann auch temperaturentechnisch für den Rest der Woche einpendeln.
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0: Marco Ventre und seine Band Sag nur ein Wort, und manchmal ist es tatsächlich nur ein ganz, ganz kurzes Wort, aber es kann eine Weltkarriere besorgen.
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0: Denn heute holen wir einen aus unserer Musikschatzkiste. Das ist der Titel, glaube ich, überhaupt. Und er ist ja immer noch unterwegs und spielt diesen Song immer noch, weil es das Publikum, weil es die Fans einfach erwarten. Du von Peter Maffay. Ja, ein Titel kann so kurz sein und trotzdem so große Wirkungen haben. 1969 war das. Den hat er damals in dem Tonstudio aufgenommen. Und vorher ist er noch durch die kleinen Clubs mit Folksongs durchspaziert. Und dann steht da auf einmal ein komplettes Orchester vor ihm. Ich glaube, da war er selbst überwältigt. Aber das war der Start seiner ganz, ganz großen Karriere. Ganz reibungslos ist die Aufnahme nicht verlaufen, denn in dem Lied, da gibt es einen gesprochenen Teil. Und Peter Maffay, der war erst wenige Jahre zuvor mit seinen Eltern aus Rumänien nach Deutschland gekommen. Und der hatte einfach immer noch einen sehr, sehr deutlichen Akzent. Und deshalb hat damals ausgerechnet der Texter Michael Kunze dann diese Passage übernommen und gesagt, komm, das mache ich. Heute übernimmt Peter Maffay sie natürlich selbst und sagt, genau, dieser Text ist inzwischen der, der ihm jedes Mal dann auch ein Lächeln ins Gesicht zaubert. Ich habe ihn vor einigen Wochen in Bietigheim-Bissingen erlebt, Open Air, und er hat Du natürlich auch mit dabei gehabt in seinem Repertoire. Es ist immer noch toll, Peter Maffay live zu sehen, und er hat nichts von seiner Magie quasi auch verloren, und er kann es auch immer noch live. Es klingt immer noch fantastisch, er ist immer noch gut und er macht immer noch eine sensationelle Show. Also wenn Sie die Chance haben, ihn mal zu sehen oder nochmal zu sehen, dann machen Sie es. Jetzt hören wir ihn aber bei uns im BR Schlager Musikschatz 1970. Du! Die Nummer 1 ist es geworden und der Grundstein für eine außergewöhnliche Karriere dann in diesem Jahr. Peter Maffay.

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Die Seher und ihr Wilzwasser hier auf BR Schlager. Wasser ist heute ganz, ganz wichtig, wenn wir wieder Werte bekommen jenseits der 30 Grad. Aber dann ist auch Zeit für Sommerkino und vielleicht auch für Pommes, wenn es heute noch an den Badesee geht oder ins Freibad. Das werden dann gleich auch die großen Themen sein bei Tom Fiebig hier bei uns im BR Schlager Treff ab 10 Uhr. Da wünsche ich Ihnen viel Spaß dabei und wir hören uns morgen wieder, wenn Sie Lust haben, ab 7. Bis daher einen trotzdem schattigen Tag, wenn es möglich ist. Ihr Markus Balek. Ciao, ciao und servus. Ich ging

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1: 10 Uhr. Die Nachrichten des Bayerischen Rundfunks mit Diana Gaul. Die Übersicht. Angeklagter im Völkermordprozess von München erhält lebenslange Haftstrafe. Experten legen EU Vorschlag für Social-Media-Nutzung bei Jugendlichen vor. Jurassic Park-Star Sam Neill ist tot. Das Wetter, sonnig oder leicht bewölkt, 28 bis 35 Grad. München. Im Völkermordprozess an zwei jesidischen Mädchen hat das Oberlandesgericht München das Urteil gesprochen. Ein aus dem Irak stammender Mann wurde zu lebenslanger Haft verurteilt. Seine frühere Partnerin erhielt eine Jugendstrafe von 9,5 Jahren. Das Gericht sah es als erwiesen an, dass die beiden in Deutschland lebenden Angeklagten als Mitglieder des sogenannten Islamischen Staates zwei jesidische Mädchen versklavt und vergewaltigt hatten. Die Bundesanwaltschaft hatte für beide lebenslange Haftstrafen sowie die Feststellung der besonderen Schwere der Schuld gefordert. Die Verteidiger hatten für den Mann 9,5 Jahre Haft und für die Frau 7 Jahre Jugendstrafe gefordert. Beide waren 2024 in Bayern festgenommen worden. Brüssel. In diesen Minuten übergeben Experten ihre Empfehlungen zum Jugendschutz bei Social Media an EU-Kommissionspräsidentin von der Leyen. Dabei geht es um die Frage, ob es eine verbindliche Altersgrenze für Angebote wie TikTok, Snapchat und andere soziale Netze geben soll. Die EU wirft den großen Online-Plattformen vor, Kinder und Jugendliche süchtig zu machen, beispielsweise durch das pausenlose Abspielen von Clips und Reels. In der EU gibt es Bestrebungen, für Social Media eine Altersgrenze nach dem Beispiel Australiens einzuführen. Die Bundesregierung strebt eine EU-weite Lösung an, arbeitet aber auch schon an einer eigenen Gesetzesvorlage. Deutsche Experten hatten eine Altersbeschränkung auf 13 Jahre als eine mögliche Option empfohlen. Berlin. Raucher müssen sich wohl auf eine höhere Tabaksteuer einstellen. Nach einem Bericht des Redaktionsnetzwerks Deutschland soll der Preis für eine Packung Zigaretten bis 2030 schrittweise von aktuell rund 8 Euro auf fast 12 Euro steigen. Das wären etwa 40 Cent mehr als kürzlich vom Bundeskabinett beschlossen. Das geht aus einer sogenannten Formulierungshilfe des Bundesfinanzministeriums hervor. Im Zuge dessen soll auch die Besteuerung von Feinschnitt für selbstgedrehte Zigaretten stärker angehoben werden. Grund für die Änderung ist dem Medienbericht zufolge eine Lücke im Haushalt. Wiesbaden. Die Preise für Flugtickets und Pauschalreisen sind zuletzt deutlich gestiegen. Laut Statistischem Bundesamt verteuerten sich internationale Flüge in den ersten 6 Monaten dieses Jahres durchschnittlich um 8,5% im Vergleich zum Vorjahreszeitraum. Urlauber mussten demnach für Pauschalreisen ins Ausland im Schnitt 3% mehr zahlen. Vor allem Ziele in Ägypten und auf die Kanaren wurden teurer. Grund sind sprunghaft gestiegene Kerosinpreise infolge des Irankriegs. Berlin. Die Hitze macht den Menschen in Deutschland zunehmend gesundheitlich zu schaffen. Bei einer Forsa-Umfrage für die Krankenkasse DAK berichtet inzwischen jeder Dritte von Problemen. Die meisten fühlten sich müde und abgeschlagen oder hatten Schlafprobleme. Auch Kopfschmerzen und Kreislaufprobleme gehören zu den häufigsten Hitzefolgen. Inzwischen hat auch die EU eine erste Bilanz der Hitzewelle in Europa Ende Juni vorgelegt. Wie aus den Daten hervorgeht, sind über 10.000 Menschen mehr gestorben, als dies normalerweise zu erwarten gewesen wäre. Wellington. Der Schauspieler Sam Neill ist tot. Wie seine Familie mitteilte, starb der Hauptsteller aus Jurassic Park plötzlich und unerwartet im Alter von 78 Jahren. Neill hatte 2023 eine Leukämieerkrankung öffentlich gemacht, galt zuletzt aber als krebsfrei. Zu den wichtigsten Filmen des Neuseeländers zählten neben den beiden Jurassic Park-Produktionen auch Jagd auf Roter Oktober und Das Piano. Zu seinen letzten Rollen gehörte die eines Polizisten in der Serie Peaky Blinders. Das Wetter in Bayern. Sonnig oder locker bewölkt bei Höchstwerten von 28 bis 35 Grad. Dazu weht ein lebhafter Wind. In der Nacht kann es vereinzelt Schauer und Gewitter geben. Es kühlt ab auf Werte zwischen 21 und 15 Grad. Morgen und übermorgen steigt das Schauer- und Gewitterrisiko, dazu aber auch immer wieder Sonne. Weiterhin hochsommerlich warm bei bis zu 33 Grad. Soweit die Nachrichten. Es ist 10.05 Uhr.
2: Und hier ist BR Schlager, der Verkehrsservice mit der A6 Nürnberg Richtung Pilsen. Da hakt's zwischen Amberg West und dem Rastplatz Laubenschlag. Grund ist ein LKW-Unfall. Und die A94 Passau Richtung München zwischen Lengdorf und Paarstetten. 6 Kilometer Stau nach einem Unfall. Kommen Sie gut und sicher an Ihr Ziel.
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2: Sommerfeeling mit Cappuccino, knusprigen Cantucci und, jawohl, Pommes. Heute, der 13. Juli, ist ein Tag zum Baden, aber es ist auch der Tag der Pommes. Und wie das zusammenhängt mit dem Sprung ins Wasser und das, was man Gesundes am Kiosk zu sich nimmt in einem solchen Freibad, das schauen wir uns gleich an. Hier nach Udo Lindenberg, nach dem neuen Song von Tammy, Sommer der Horn passt zum BR Schlagersommer wie die Faust aufs Auge. Und Schlager ist geil, wissen nicht nur wir, sondern auch die Jungs von Club 3.
3: Dieses Lied ist für alle Menschen, die Schlager lieben. Und auch für alle, die noch nicht verstanden haben, dass Schlager die beste Musik der Welt ist. 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

0: diesem wunderbaren Wetter heute auch einen solchen Sprung ins kühle Nass wagen? Und vielleicht freuen Sie sich im Anschluss auf das, was das Lieblingsessen im Freibad-Kiosk ist. Was glauben Sie? Ja, nach wie vor der Klassiker.
1: Eine Pommes.
2: Ja, Pommes.
3: Natürlich Pommes, weil Schwimmbad-Pommes immer die besten sind.
0: Ja, und weil es so gesund ist. Pommes vielleicht pur, vielleicht mit Schranke weiß-rot und vielleicht mit Zwiebeln oder auch ohne. Heute wäre auf jeden Fall der genau richtige Tag dafür, denn tatsächlich ist der 13. Juli der Tag der Pommes. Naja, Sie wissen schon, es gibt keinen Tag, den es nicht gibt. Natürlich kommt sowas Verrücktes wie oft aus den USA. Dort heißt der National French Friday. In den USA bieten da die Fastfood-Ketten zum Beispiel den ganzen Tag über kostenlos Pommes an, zu Ehren der beliebten Beilage. Und es sollte, glaube ich, auch eine Beilage bleiben. Dabei hat jeder so seine Lieblinge und weiß ganz genau, wie sie schmecken sollen.
4: Die häusliche Herstellung ist mir sehr wichtig. Die Farbe, die Form, wie saftig sie sind. Sie sollten außen sehr knusprig sein. Es sollte so salzig sein, dass man auch den Kartoffelgeschmack gut erkennen kann.
0: Sehr gut, jawohl. Und die häusliche Herstellung. Hört, hört. Pommes sind also nicht gleich Pommes, aber am besten schmecken sie einfach doch immer noch im Freibad.

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0: Unsere Expertin für die ganz großen Emotionen, Maite Kelly im BR Schlagersommer. Und sie haben es wieder geschafft. Die Rodensteine haben Platz 1 in der ARD Schlagerhitparade verteidigt.
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0: Was für eine groovige Liebeserklärung aus dem Jahr 1970. Joe Dolan, und damit ist es 10.30 Uhr, halb elf.
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2: Mit Gerhard Amberger. Seit 30 Jahren gibt es die Umweltstation Königsdorf und die Ökologische Akademie in Lenggries. Die Umweltstation in Don Bosco-Kloster Benediktbeuren wird heuer sogar schon 31 Jahre alt. Die drei Einrichtungen des Landkreises Bad Tölz-Wolfratshausen stellen in den nächsten Wochen ihre Einrichtungen vor. Los geht's heute und morgen bei der Umweltstation Königsdorf. Alisa Schröter berichtet.
3: Bienen beobachten, Gemüse ernten, durch Moore stapfen. Das sind nur drei Beispiele, wie die Umweltstationen Natur nahebringen wollen. Die Station Königsdorf bietet zum Geburtstag ein spezielles Programm für die Achtklässler einer Ingolstädter Schule. Das Thema, psychische Gesundheit und Resilienz, mag auf den ersten Blick gar nicht zu einer Umweltstation passen, sei aber wichtiger Teil der Bildungsarbeit, erklärt die Leiterin der Königsdorfer Umweltstation Ann-Kathrin Speidel.
4: Bildung für nachhaltige Entwicklung beinhaltet einfach, dass wir unsere Gesellschaft und unsere Teilnehmenden auf die Herausforderungen in der heutigen Zeit einfach vorbereiten. Zum Beispiel eine Klimakrise. Und um diese Herausforderungen denen begegnen zu können, ist es total wichtig, dass man mit sich gut klarkommt, dass man Stärke, innere Stärke hat.
3: Im September dann will die Ökologische Akademie in Lenggries mit einem Tag der offenen Tür ihre Arbeit vorstellen. Den Abschluss des Jubiläumsprogramms Ende September macht die Umweltstation im Don Bosco Zentrum Benediktbeuern. Schulklassen aus der Region sind zu verschiedenen Aktionen eingeladen, zum Beispiel zu einer Tümpelsafari. Die Umweltstationen im Landkreis Bad Tölz-Wolfratshausen sind drei von insgesamt 67 staatlich anerkannten Stationen in Bayern.
2: Auf den Straßen, Radwegen und in den Wäldern sind häufiger Radler mit ihren E-Bikes unterwegs. Immer wieder passieren schwere Unfälle, so wie an diesem Wochenende im Landkreis Schwandorf. Aus der Oberpfalz, Corinna Ballweg.
5: Ein 67-Jähriger ist in Dieterskirchen im Kreis Schwandorf gestern Morgen mit seinem Pedelec offenbar allein beteiligt zu Fall gekommen. Er wollte gerade in eine Straße einbiegen, da passierte der Unfall. Warum, wird noch ermittelt. Passanten verständigten die Rettungskräfte und leisteten erste Hilfe. Kurze Zeit später starb der Mann allerdings vor Ort. Bereits in der Nacht auf Sonntag ist ein E-Bike-Fahrer kurz vor Teublitz im Kreis Schwandorf schwer verletzt gefunden worden. Zeugen entdeckten den 75-jährigen Pedelec-Fahrer benommen auf einer Straße liegend an einem Kreisverkehr. Er kam ins Krankenhaus. Laut Polizei gibt es Hinweise, dass der Mann durch Fremdeinwirkung eines anderen Verkehrsteilnehmers vom Fahrrad gestürzt sein könnte. Die Polizei hofft auf Zeugen, die Beobachtungen gemacht haben.
2: Seit vergangenen Donnerstag ist Tänzelfest in Kaufbeuren. Es gilt als das älteste historische Kinderfest Bayerns. Heute ist der zweite Umzug durch die Innenstadt. Über 1800 Kinder spielen ab 13:30 heute Nachmittag in historischen Gewändern die Geschichte ihrer Stadt nach.
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0: Und da wird so mancher im historischen Gewand ordentlich schwitzen, denn wir kratzen schon ganz langsam an der 30-Grad-Marke. In Leidersbach in Unterfranken, da haben wir schon fast wolkenlose 28 Grad. Genauso wie in Bürgstadt, auch da sind wir in Unterfranken. In Lichtenfels, Motschiedl, Oberfranken fast wolkenlos 26 Grad und Berchtesgaden wolkenlos 26 Grad. Die Hitze hält sich also auch in der neuen Woche. Die Sonne scheint heute wieder den ganzen Tag, lediglich ein paar Schleier und Quellwolken, die sind aber harmlos, sind am Himmel unterwegs. 28 bis 35 Grad werden es heute. Für ein kleines bisschen Abkühlung sorgt zumindest heute ein lebhafter Wind.
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0: Nino D'Angelo und Marina Marx. Am Freitag waren sie zu Gast bei uns in der ARD Schlager-Hitparade. Nach 7 erfolgreichen Wochen auf Platz 13. Aktuell bitte nicht mehr wiederwählen. Es geht nicht mehr, als die beiden erreicht haben. Aber ein tolles Duett. 10.46 Uhr, kurz nach 11:15 ist es.
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0: Und es passt auch ganz gut, denn heute ist bei der Fußball-WM spielfrei. Aber Fußball im Fernsehen gibt's trotzdem, aber ganz, ganz anders als bei der WM. Denn heute Abend startet das Sommerkino und da gibt's wirklich tolle Film-Highlights. Die werden auch diesmal wieder richtig tolle Kinofilme aus den letzten Jahren zeigen. Zum Start gleich heute Abend, 20.15 Uhr, die Wochenendrebellen. Ein Film nach einer wahren Geschichte. Ein junger Mann mit Autismus wird Fußballfan werden. Zusammen mit seinem Papa fährt er deshalb quer durch Deutschland, um nach dem passenden Verein zu suchen. Und hat dabei ja ganz genaue Vorstellungen.
2: Ja, er hat einen Deal mit seinem Papa. Jeden Samstag ein Vereinsspiel. Erste, zweite, dritte Liga in einem anderen deutschen Stadion. Bis er einen Lieblingsverein gefunden hat. Dafür strengt der 10-jährige Jason sich an, in der Schule nicht mehr so oft auszuflippen. Der Junge lebt nämlich mit Asperger-Autismus, was ihm den Schulalltag schwer macht. Im Fußballstadion aber blüht er auf, auch wenn er auf ganz andere Dinge achtet als die Durchschnittsfans.
3: Man muss doch rausfinden, ob der Verein nachhaltig ist, ob die Toiletten behindertengerecht sind, sowas. Das sieht man noch nicht im Fernsehen.
2: Es gibt Vater und Sohn aus dem Film wirklich. Sie wurden auch in die Drehbuchentwicklung mit einbezogen. Deshalb schafft es der Film so gut zu erklären, wie ein Kind mit Asperger die Welt sieht. Und dabei unterhält er auch noch bestens. Nicht nur Fußballbegeisterte.
0: Kriterien, um den richtigen Verein zu finden. Und wir hören es, unsere Kinoexpertin Wally Müller ist ziemlich begeistert von Wochenendrebellen. Ein toller Film, ganz sicher nicht nur für Fußballfans. Ja, und auf welche Filme dürfen wir uns in den nächsten Wochen dann noch freuen? Das Sommerkino im Ersten, das läuft ja noch bis zum 17. August, Wally.
2: Also ein Lieblingsfilm von mir ist Die Leisen und die großen Töne. Da erfährt ein berühmter Dirigent erst, als er einen Knochenmarkspender braucht, dass er adoptiert wurde und einen leiblichen Bruder hat. Superschön zu sehen, dass dieser Bruder, obwohl er in ganz anderem sozialem Milieu aufgewachsen ist, genauso musikalisch ist wie der top ausgebildete Orchesterchef. Richtig lustig ist die britische Krimikomödie Kleine schmutzige Briefe. Da bekommt Olivia Colman übelste Beleidigungen noch per Post, weil der Film vor 100 Jahren spielt. Absender unbekannt.
4: Verehrte Edith, du gehörst in die Hölle und du bist außerdem ein stinkendes Miststück.
2: Und dann kommen auch noch Kate Winslet als die Fotografin und Christoph Maria Herbst als der Buchspazierer. Also garantiert für jeden was dabei, auch in diesem Jahr.
0: Vielen Dank, Filmexpertin Wally Müller. Ab heute also wieder das Sommerkino im Ersten. Los geht's um 20.15 Uhr mit den Wochenendrebellen und natürlich auch in der ARD Mediathek verfügbar. Bis zum 17. August folgen dann die weiteren Kino-Highlights. Schon mal viel Spaß dabei.
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1: Um 11 Uhr mit Diana Gaul. Wer mit dem Flugzeug reist, für den gibt es in Zukunft einige Änderungen. Die EU-Länder haben einer Änderung der Fluggastrechte final zugestimmt. Die Fluggesellschaften haben nun ein Jahr Zeit, die Regelungen umzusetzen.
2: Unterm Strich bedeutet die Fluggastrechte-Reform eine Verbesserung für Flugreisende. Eltern sollen für ihre Kinder unter 14 Jahren keine Gebühr mehr für eine Sitzplatzreservierung zahlen müssen, um nebeneinander zu sitzen. Außerdem sind Änderungen geplant, wenn ein Flug so viel Verspätung hat, dass Fluggäste Anspruch auf Entschädigung haben. Auf der anderen Seite konnte sich das Parlament nicht damit durchsetzen, dass Passagiere gratis ein Handgepäckstück wie einen kleinen Koffer mitnehmen dürfen. Sarah Lopez, Brüssel.
1: Ein Mindestalter für Social Media und mehr Auflagen für die Plattformen. EU-Kommissionspräsidentin von der Leyen hat sich erneut für schärfere Richtlinien beim Jugendschutz im Internet ausgesprochen. Die CDU-Politikerin nahm am Vormittag ein Gutachten von Experten entgegen, die sich mit der Fragestellung beschäftigt hatten und die ein Social Media-Verbot für Kinder unter 13 Jahren befürworten. Von der Leyen warnte vor großem Schaden, sollten die Internetfirmen weiterhin unbegrenzten Zugang zu den Kindern erhalten. Soziale Medien sind kein Spielzeug, sagte die EU-Kommissionspräsidentin und verwies auf Schlafstörungen, Depressionen und Cyberbullying. Wie die Empfehlungen der Experten genau umgesetzt werden sollen, will die EU-Kommission im Herbst bekannt geben. Im Münchner Völkermordprozess um die Taten an zwei jesidischen Mädchen ist der Hauptangeklagte zu lebenslanger Haft verurteilt worden. Der Mann aus dem Irak und seine damalige Partnerin hatten die Kinder der religiösen Minderheit als Sklaven gehalten und sexuell missbraucht. Die Frau wurde nach Jugendstrafrecht zu 9,5 Jahren Gefängnis verurteilt. Der vorsitzende Richter sagte, mit dem Prozess sei es auch darum gegangen, dem Völkerrecht Geltung zu verschaffen. Der Angeklagte war im Jahr 2000 als Asylbewerber nach München gekommen und hatte sich hier radikalisiert. Beide schlossen sich dem IS an. Sie lebten zuletzt in Bayern und waren 2024 festgenommen worden. Immer mehr Verbraucherinnen und Verbraucher beschweren sich über verbotene Werbeanrufe. Nach Angaben der Bundesnetzagentur gingen bei ihr im ersten Halbjahr mehr als 21.000 Beschwerden ein. Das sind 13% mehr als im Vorjahreszeitraum. In jedem dritten Fall wurde ein Gewinnspiel angepriesen. Telefonwerbung ist in Deutschland nur erlaubt, wenn der Angerufene vorher zugestimmt hat. Das Spiel des Jahres heißt Dito und stammt aus Indonesien. Die Jury vergab die renommierte Auszeichnung an das Party-Wortspiel. Dabei sollen die Spieler Begriffe zu Oberkategorien finden, wie Länder mit guter Küche, Dinge aus Holz oder dafür würden Menschen ihre Seele verkaufen. Ziel ist es, dass die Mitspielenden möglichst viele gleiche Begriffe aufschreiben. Kinderspiel des Jahres wurde die Insel der Mokis mit bunt illustrierten Sammelkarten. Das Wetter in Bayern. Sonnig oder locker bewölkt bei Höchstwerten von 28 bis 35 Grad. Dazu weht ein lebhafter Wind. In der Nacht kann es vereinzelt Schauer und Gewitter geben. Es kühlt ab auf Werte zwischen 21 und 15 Grad. Morgen und übermorgen steigt das Schauer- und Gewitterrisiko, dazu aber auch immer wieder Sonne. Weiterhin sommerlich warm bei bis zu 33 Grad. Soweit die Nachrichten. Es ist 11.04 Uhr.
3: Einen schönen Gruß auf Bayernstraßen. Hier ist der BR Schlager Verkehrsservice. Wir gehen auf die A6 Nürnberg Richtung Pilsen. Da haben wir immer noch den Auswirkungen des LKW-Unfalls zwischen Amberge West und dem Rastplatz Laubenschlag. Dann die A8 München Richtung Salzburg zwischen Aachen-Mühle und Bernau am Chiemsee, 8 Kilometer Stau. Die A9 Berlin Richtung Nürnberg zwischen Markt Schurgast und dem Dreieck Bayreuth-Kulmbach haben wir 7 Kilometer Stau und stockenden Verkehr. Es hakt zwischen Pfaffenhofen und Allershausen auf der A9 Nürnberg Richtung Nürnberg. Nein, Nürnberg Richtung München natürlich. 5 Kilometer Stau haben wir da und wir bleiben auf der A9 weiter Richtung München. Zwischen dem Kreuz Neufahren und dem Kreuz München Nord auch da 8 Kilometer Stau. In diesen Bereichen viel Geduld und Mitgefühl von uns und ansonsten aber gute und sichere Fahrt im Freistaat.
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3: Unser Summerfeeling geht weiter. Vom Wochenende zieht es sich in die neue Woche hinein. Die zweite Hitzewelle des Jahres ist im Anmarsch. Eisgekühlt dagegen unsere Schlagermischung für den heutigen Vormittag mit André Stade. Italienisch unterwegs sind neuerdings Pietro Basile gemeinsam mit Andreas Gabalier. Und wir bleiben in Österreich. Nick P., wo die Liebe deinen Namen ruft. Damit geht's los.

André Stade und 2000 Meilen. 16 Minuten nach 11 ist es am Montagvormittag. Ja, egal ob Wasserkocher, Flachbildschirm oder T-Shirt, bestellt wird immer was. Tausende Elektrogeräte und Textilien, ausgeliefert werden sie dann und viele werden dann wieder zurückgeschickt. Viele sind nicht mal kaputt, trotzdem wird ein Teil der Retouren einfach entsorgt. Ja, eine Studie der Uni Bamberg im Auftrag des Umweltbundesamts zeigt nämlich, die Vernichtung von Elektrogeräten und Textilien, die ist teils wirtschaftlich interessanter als ihre Wiederverwendung.

0: Dazu gibt es wenig Zahlen, sagt der Wirtschaftswissenschaftler. Insgesamt schätzt er aber, mehr als 15 Millionen zurückgeschickte Artikel werden in Deutschland pro Jahr vernichtet. 15 Millionen. Etwa die Hälfte davon in einem Zustand, in dem man sie eigentlich ganz normal weiter nutzen könnte, in dem man sie auch verkaufen könnte. Aber nicht alle Unternehmen in Deutschland gehen, und das ist die gute Nachricht, mit Retouren so um.
1: Wir können das, glaube ich, so in zwei Gruppen teilen. Auf der einen Seite hatten wir Unternehmen, bei denen ist das nachhaltige Handeln eine Selbstverständlichkeit. Da gibt es eine Offenheit. Und auf der anderen Seite haben wir Unternehmen, die komplett verschwiegen sind, bei denen die Vorhänge fallen, sobald man anfragt. Und die eigentlich in ihrer wenigen Kommunikation, die dann auch stattfindet, auch sehr deutlich machen zwischen den Zeilen, dass sie genau wissen, dass das nicht in Ordnung ist, was da passiert.
0: Es gibt Unternehmen, die sich das Geld kosten lassen, tatsächlich Retouren zu checken, zu prüfen, eventuell zu reparieren sogar und dann reduziert nochmal anzubieten. Das schont natürlich Ressourcen, das spart Müll, ist aber für die Unternehmen einfach aufwendig und kostspielig. Was kann man tun, damit weniger Retouren weggeworfen werden, empfehlen die Forschenden der Uni Bamberg zum Beispiel mehr Transparenz. Was passiert mit den Retouren, dass man das erfährt? Händler sollen offenlegen, wie viele Retouren zurückkommen und wie viele davon tatsächlich auch im Müll landen. Und sie fordern natürlich klare gesetzliche Regeln, sagt Björn Astecker.
1: Wir brauchen aber auch auf der regulatorischen Seite ganz einfach ein Verbot, dass manche Dinge nicht passieren dürfen. Wenn gebrauchstaugliche Waren entsorgt werden, dann ist es nicht zu akzeptieren und dafür muss es dann auch Strafen geben.
0: Sagt Björn Astecker, einer der Retourenforscher der Uni Bamberg, beteiligt an einer Studie, die festgestellt hat, welche unglaublichen Mengen an Retouren in Deutschland schlicht und ergreifend weggeworfen werden.
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0: Andrea Jürgens. Unvergessen Déjà-vu im BR Schlagersommer. 11 Uhr und 26 ist es. Ja, noch eine traurige Nachricht. Der neuseeländische Schauspieler Sam Neill ist tot. Vielleicht haben Sie es in den Nachrichten schon gehört. Seine Familie hat das über die Social Media mitgeteilt. Der Star aus Filmen wie Jurassic Park oder Das Piano ist 78 Jahre alt geworden. Sein Tod in der australischen Küstenmetropole Sydney, ein Schock nicht nur für seine Angehörigen, denn erst im April hatte der Jurassic Park Star nach öffentlicher Entwarnung gegeben. Nach fast 5 Jahren Kampf gegen Blutkrebs galt der Schauspieler als geheilt. Im Statement seiner Familie heißt es, Sam war von seiner Familie umgeben und starb mit der Würde, die sein ganzes Leben geprägt hat. Und weiter, der Verlust kam plötzlich und unerwartet. Eine Todesursache gibt es noch nicht. Sam Neill hatte 2023 seine Krebserkrankung selbst öffentlich gemacht. Ich kann nicht so tun, als hätte das vergangene Jahr nicht seine dunklen Momente gehabt, sagte er dem Guardian damals 2023 mit Blick auf seine Krankheit. Aber diese dunklen Momente lassen das Licht umso deutlicher hervortreten. Und sie haben mich dankbar gemacht. Für jeden Tag und unermesslich dankbar für all meine Freunde. Und wir sind Sam Neill dankbar für seine wunderbaren Filme.
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0: Aktuell auf Platz 3 in der ARD Schlagerhitparade in der ersten Woche dabei. Die Nockis und 1. Mal schauen, ob sie es von 3 auf 1 schaffen. 11.30 Uhr, halb 12 ist es.
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2: Mit Gerhard Amberger. Frauen sind in bayerischen Gemeinderäten, Stadträten und Kreistagen weiter unterrepräsentiert. Das zeigen Auswertungen des Landesamtes für Statistik nach der Kommunalwahl im März. Caroline von Eichhorn berichtet.
3: Nur ein Viertel der Ämter in Bayerns Kommunalpolitik sind von Frauen besetzt. 2 Prozentpunkte mehr als vor 6 Jahren, aber trotzdem weit weg von Parität. In 41 der rund 2000 bayerischen Gemeinderäte sitzt gar keine Frau. In etwa 200 nur eine. Zum Beispiel Regina Palitschek im Gemeinderat im niederbayerischen Untergriesbach.
4: Und ich habe darauf gehofft, dass dieses Mal wirklich sich die Frauenquote erhöhen würde. Leider wurde das nicht so.
3: Bei Bayerns Bürgermeisterinnen ist die Schieflage noch größer. Nur 12,5% sind weiblich. Dass Parität möglich ist, zeigt die kleine Stadt Vohenstrauß in der Oberpfalz. 11 Frauen, 9 Männer im Stadtrat. Die beiden Stadträtinnen Lisa Vater und Anna Balk.
5: Also bei uns war es schon so, dass die Parteien durchweg auch eine hohe Anzahl an Frauen auf ihrer Wählerliste stehen hatten.
6: Also man braucht natürlich auch daheim irgendwo einen Rückhalt. Gerade wenn man jetzt Kinder hat, braucht man auch einen Mann, der sagt, jawohl, heute bringe ich die Kinder ins Bett.
2: Die anhaltende Hitze lässt die Grundwasserspiegel sinken. Einige Städte und Gemeinden rufen dazu auf, Wasser zu sparen. Dass sauberes und immer verfügbares Wasser keine Selbstverständlichkeit ist, sollen auch Schülerinnen und Schüler lernen. In Schwaben starten die Wassertage. 6 Schulen machen mit und verlegen ihren Unterricht ins Freie, an den See, Fluss oder andere Gewässer. Beate Mangold berichtet.
7: Nur wer eine emotionale Verbindung zur Natur entwickelt, ist bereit, Verantwortung zu übernehmen. Das ist die Einschätzung von Pascal Rösler, dem Gründer des Vereins Pure Water for Generations. Dafür geht es für die Schülerinnen und Schüler raus an einen See in der Nähe, für die Klasse des Maria-Warth-Gymnasiums Günzburg zum Beispiel an den Mooswaldsee. Dort lernen die Schülerinnen und Schüler dann Wissenswertes über Artenvielfalt und Hochwasserschutz. Sie sollen das Wasser und die Natur aber auch erleben, bei Achtsamkeitsübungen oder einer Stand-up-Paddle-Einheit. Am Ende soll bei den Kindern hängen bleiben, wie man im Alltag sorgsamer mit dem kostbaren Gut Wasser umgeht. 6 Schulen aus Günzburg, Krumbach, Gersthofen, Mindelheim und Schwabmünchen sind in diesem Jahr bei den Wassertagen dabei.
2: Bürgerentscheid in Taufkirchen in Oberbayern. 75,5% der Stimmberechtigten haben sich für die Neugestaltung des Quartiers am Bahnhof ausgesprochen. Damit kann die Gemeinde ihre Planungen fortführen. Sie will das Gewerbegebiet zu einem modernen Viertel umwandeln, mit Wohnungen für bis zu 2000 Menschen, Büros, Gastronomie, Einzelhandel und sozialen Einrichtungen.
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0: Lang dauert's nicht mehr in Berchtesgaden. Dann haben wir die 30-Grad-Marke erreicht. Wolkenlose 29 Grad messen wir dort aktuell. Fast wolkenlose 28 sind's in Illerberg in Schwaben und in Mauschendorf im Leimbachtal in Oberfranken. Fast wolkenlos bei 28 Grad. Sonnig oder locker bewölkt ist es heute bei Werten zwischen 28 bis 35 Grad. Es bleibt windig, ein lebhafter Wind erleichtert vielleicht die Hitze ein bisschen. In der Nacht dann kann es vereinzelt Schauer und Gewitter geben. Es kühlt ab auf 21 bis 15 Grad. Wie geht's weiter in dieser Woche? Es bleibt und wird heiß. Morgen und übermorgen steigt allerdings auch noch das Schauer- und Gewitterrisiko dazu. Aber dazwischen eben immer wieder Sonne und weiterhin hochsommerlich warm bei bis zu 33 Grad.
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Neu auf BR Schlager und mit ganz viel Gefühl. Claudia Jung, die Liebe meines Lebens, für immer du.

0: Seit fast 30 Jahren waren sie verheiratet. Im Januar musste Claudia Jung sich von ihrem Ehemann Hans verabschieden. 11.45 Uhr, 11:45, 11:45 ist es im BR-Schlagersommer am Montag.
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0: Ja, und genau das haben wir getan. Und was für ein Erlebnis das war. Die Schlagernacht in Weiß in Döckingen. Klasse Stimmung. Rund 5000 Menschen ganz in Weiß, singend, tanzend und friedlich feiernd. Lustig war's. Gemeinsam mit über 20 Schlagerstars auf der Bühne. Die Schlagernacht in Weiß war echt ein Traum. Das fand nicht nur ich, sondern auch Niki, die auf der Bühne für Stimmung gesorgt hat.
2: Ja, es ist so schön anzuschauen. Und schon alle weiß angezogen, wenn man da so durchgeht. Es hat Flair. Das ist, jedes Eckchen ist besonders da. Da ist ein Wasser, da kann man sitzen, da kann man essen, da kann man drinnen fahren, wird gefeiert. Es wirkt friedlich und es ist friedlich. Und deshalb ist es einfach so schön so.
0: Ja, das muss man heutzutage schon betonen. Ja, das Wetter hat mitgespielt, es war toll. Kaiserwetter, eine einzigartige Stimmung und so viele gut gelaunte, liebe Menschen. Von uns nochmal ein großer Dank an alle, die dabei waren, die gekommen sind und die diesen Event so ganz besonders gemacht haben.
3: Sehr gut. Die Stimmung, die Leute, die Atmosphäre, alles.
4: Hier ist einfach ein Traum. Wir kommen seit mehreren Jahren hierher. Das ist einfach das Ambiente, das gibt es kein zweites Mal. Das Ambiente ist einfach ein Traum. Ich kann jeden nur empfehlen, kommt hierher und genießt es einfach, weil es ist einfach ein Traum hier.
5: Sehr gut. Prima. Gute Stimmung, gute Musik, nette Leute, passt einfach alles.
6: Ein Traum. Wunderbar. Also alle Erwartungen überfüllt. Und wir sind schon öfters hier gewesen, also wirklich super toll. Die Atmosphäre, die Stimmung, die Leute, alle sind gut drauf. Also besser kann man sich so einen Abend nicht wünschen.
7: Und natürlich die ganzen Acts, also egal wer jetzt auf der Bühne war, die waren alle toll.
6: A la Bonheur. Ja.
0: Also ein tolles Erlebnis. Natürlich ganz großer Dank auch allen großartigen Künstlern. Also Niki, haben wir schon gehört, die Rodensteiner, aktuell auf Platz 1 in der ARD Schlagerhitparade, haben sich nicht lumpen lassen. Sunrise, Julian Reim, Joey Heindle, Andy Borg, Mitch Keller, Andy Perker, ja. Und Andy Borg, der musste gefühlt nur 3 Worte sagen und schon hatte das komplette Publikum mit an Bord gehabt. Sie haben vorne und hinten mitgesungen und ein besonderes Ereignis war diese Nacht auch für die Schlagerpiloten. Ja, denn der Stefan von den Piloten ist ja einer der Organisatoren der Schlagernacht in Weiß. Und der hat beim Interview auf der BR Schlager Couch ganz nostalgisch auf die Anfänge zurückgeblickt. Denn in diesem Jahr, ja, war Jubiläum. Die Schlagernacht in Weiß fand schon zum 10. Mal statt.
8: Vor 10 Jahren, wie wir angefangen haben, kann ich mich gut erinnern, war das Wetter auch nicht so gut. Wir waren ungefähr 700, 800 Leute. Die Troglauer waren damals noch am Freitag da. Oder ja, haben wir eine schöne Nacht gehabt, Rock'n'Roll. Aber wir haben, glaube ich, 25 Liter Glühwein ausgeschenkt. Uns hat es gefroren wie im Schneider. Und haben wir gedacht, das wird nie was. Und dann haben wir die nächsten Jahre immer mehr Gas gegeben und immer mehr Freunde eingeladen. Und auf einmal wurde das auch, gab es dann die Schlagerpiloten. Ab 2018, glaube ich, haben wir das erste Mal hier im Flieger starten lassen. Ja. Und seitdem ist es unser Heimspiel geworden. Und mittlerweile haben wir so viele Gäste und so viele Leute und sind fast, kann man schon fast sagen, europaweit bekannt. Ne? Die kommen ja aus Skandinavien mittlerweile, die Fans.
9: Oh, weltweit, weltweit, weltweit.
0: Alle Interviews gibt's auf unserer BR Schlager Facebook-Seite, genau wie jede Menge Eindrücke und Bilder von diesem unvergesslichen Abend. Und wer jetzt schon Lust bekommen hat, der Kartenvorverkauf ist gestartet fürs nächste Jahr schon. Und ein erstes Highlight steht auch schon fest, Johnny Logan wird mit dabei sein. Also, unser kleiner Rückblick auf die Schlagernacht in Weiß. Und jetzt noch ein bisschen Schlagernacht in Weiß-Feeling musikalisch bei uns. Denn sie waren auch dabei, die Jungs von Fantasy.

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1: Um 12 Uhr mit Florian Schwarz. Der Zugang zu Social-Media-Plattformen sollte für Kinder unter 13 Jahren in der EU beschränkt werden. Das empfiehlt ein von EU-Kommissionspräsidentin von der Leyen eingesetztes Expertengremium.
2: Konkret heißt das, die Social-Media-Nutzung sollte bis zum Alter von 13 Jahren EU-weit nur unter Aufsicht der Eltern oder anderer Aufsichtspersonen sowie zeitlich begrenzt erfolgen, heißt es in dem Expertenbericht. Danach biete sich ein abgestufter Zugang an, also bestimmte Internetseiten und Apps könnten dann ab 13 Jahren erlaubt sein, andere erst ab 15 oder ab 16 Jahren, und zwar abhängig davon, wie die Plattformen ihre Sicherheit für Kinder und Jugendliche nachweisen. Im September will die Kommissionschefin ankündigen, wie sie die Empfehlungen des Social-Media-Gremiums in EU-Gesetze umsetzen will. Danach beraten darüber das EU-Parlament und die Mitgliedstaaten. Aus Brüssel Katrin Schmidt.
1: Die Rechte von Fluggästen sollen innerhalb der EU gestärkt werden. Die Mitgliedsländer haben jetzt entschieden, Änderungen zugestimmt. So sollen etwa Kinder unter 14 Jahren im Flugzeug neben ihren Eltern sitzen dürfen, ohne dass Geld für die Sitzplatzreservierung fällig wird. Bei Verspätungen haben Passagiere demnach nach 2 Stunden Wartezeit Anspruch auf eine Erfrischung, nach 3 Stunden auf eine Mahlzeit. Der Terror des Islamischen Staates gegen die religiöse Minderheit der Jesiden beschäftigt bis heute die Justiz, auch bei uns. Vor dem Oberlandesgericht München ist das Urteil im Prozess um die Versklavung und Vergewaltigungen 2 jesidischer Mädchen durch IS-Mitglieder gefallen. Ein aus dem Irak stammender Mann erhielt eine lebenslange Haftstrafe, seine frühere Partnerin eine Jugendstrafe von 9,5 Jahren.
3: Die Zeugin weint, als sie ihren Peiniger im Gerichtssaal sieht. Der inzwischen 45-jährige Mann hatte sie zwischen 2015 und 2017 vergewaltigt, als sie 12 Jahre alt war, im Herrschaftsgebiet der Terrororganisation IS. Das sieht das Oberlandesgericht München nach 62 Verhandlungstagen als erwiesen an. Auch die 5-Jährige wurde dem Urteil zufolge sexuell missbraucht. Der IS hat tausende Jesiden getötet, Frauen und Kinder wurden versklavt und sexuell ausgebeutet. Deutschland erkennt diese Verbrechen als Völkermord an. Josef Römel, München.
1: Das Hochwasserrisiko im Landkreis Deckendorf in Niederbayern ist nach Angaben der Deutschen Umwelthilfe bundesweit das dritthöchste. Im sogenannten Flutcheck landen 5 weitere bayerische Städte und Kreise unter den Top 25. Straubing-Bogen, Schwandorf, die Landkreise Main-Spessart und Donau-Ries sowie Dillingen an der Donau. Die Deutsche Umwelthilfe spricht von einem flächendeckenden Problem in Deutschland und Bayern. Sie fordert, mehr Überflutungsflächen zu schaffen. Die stationäre Notaufnahme im oberbayerischen Kösching bei Ingolstadt soll ab August geschlossen werden, weil Personal fehlt, wie der Betreiber vergangene Woche mitgeteilt hat. Jetzt rüstet sich deshalb das Klinikum Ingolstadt nach eigenen Angaben für mehr Patienten und will eine neue Notaufnahme im bestehenden Gebäude bauen. Das Krankenhaus rechnet mit einer Bauzeit von gut 1 Jahr. Für die Übergangszeit will das Klinikum gezielt zusätzliches Personal einsetzen und nach Möglichkeit interne Abläufe optimieren. Das Wetter in Bayern. Es ist sonnig mit lockeren Quellwolken und Wind aus Nordost. Die Höchstwerte erreichen 28 bis 35 Grad. In der kommenden Nacht teils klar, teils bewölkt, später örtlich Regen und Gewitter. Es kühlt auf 21 bis 15 Grad ab. Morgen und übermorgen teils sonnig, teils bewölkt, örtlich Schauer und Gewitter. Ab Donnerstag wieder mehr Sonne und meist trocken. Es bleibt bei hochsommerlichen Temperaturen um die 30 Grad. Soweit die Nachrichten, die Zeit gleich 12.04 Uhr.
4: Und hier ist BR Schlager, der Verkehrsservice mit der A7 Ulm Richtung Würzburg zwischen Ellwangen und Dinkelsbühl-Fichtenau 3 Kilometer Stau. Die A7 Fulda Richtung Würzburg zwischen dem Fulda Dreieck und Bad Brückenau-Wildflecken 9 Kilometer Stau. Dann die A8 München Richtung Salzburg zwischen Aachen-Mühle und Bernau am Chiemsee. Da haben wir aktuell 9 Kilometer stockenden Verkehr. Dann die A8 München Richtung Stuttgart zwischen Zusmarshausen und Burgau. LKW-Unfall und 3 Kilometer Stau. Die A9 München Richtung Nürnberg zwischen Pfaffenhofen und Langenbruck 8 Kilometer stockend. Die A9 Berlin Richtung Nürnberg zwischen Markt Schorgast und dem Dreieck Bayreuth-Kulmbach Stau. Dann die A9 Nürnberg Richtung München zwischen dem Dreieck Holledau und Adershausen 12 Kilometer Stau. Und die A96 München Richtung Lindau zwischen Stetten und Erkheim 3 Kilometer. Wo es nicht geht, viel Geduld und wo es geht, gute Fahrt.
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4: Herzlich willkommen in Ihrer Mittagspause. Und schon müssen wir uns musikalisch ein bisschen runterkühlen. Von stellenweise über 30 Grad schon mit Reinhard Fendrich. Da geht's ganz tief runter ins Bergwerk. Das ist schön kühl. Wir feiern zusammen mit Stereo Act und Lena Marie Engel und starten mit der Grande Dame des deutschen Schlagers mit Irene Scheer.

0: Seine erfolgreichste und tiefgehendste Ballade, Reinhard Fendrich, aus dem Jahr 1983, aus seinem Album damals Auf und Davon. Und auch heute noch gehört dieses wunderbare Lieblingslied und Liebeslied zum ständigen Repertoire von Reinhard Fendrich. Einfach ein Kulthit. Jetzt geht's um kultige Produktionen und die kommen nach wie vor meistens aus Hollywood zu uns. Und sie kosten in der Herstellung ziemlich viel Geld. Und damit die Macher und Produzenten schon vorab wissen, ob ihr Film auch tatsächlich beim Publikum ankommt, wird ganz schön viel Aufwand betrieben. Deshalb werden große Hollywood-Filme, lange bevor sie ins Kino kommen, den Filmfans vorab gezeigt. Das nennen die Fachleute Test-Screening. Und besonders wichtig ist ihnen dabei, wie den Vorabschauern das Filmfinale gefällt, also das Filmende. Nils Dams ist unser ARD-Reporter in Kalifornien. Wie viel Einfluss haben denn dann da tatsächlich solche Testgucker?
1: Die haben einen riesen Einfluss und können dafür sorgen, dass ein Film nochmal komplett umgebaut wird. Das läuft so ab, die Hollywood-Studios wollen wissen, bei wem kommt unser Film wie an. Dann laden die ein Testpublikum ein, gut gemischt, Männer, Frauen, jung und alt, manchmal auch aus unterschiedlichen Ländern. Und die müssen den Film dann in unterschiedlichen Kategorien bewerten und Punkte verteilen, oft von 1 bis 100. Wie fandest du den Anfang? Wie fandest du die Schauspieler? Wie fandest du die Musik? Und vor allem eben auch, wie fandest du das Ende? Und wenn Filme nicht gut ankommen, dann werden die verändert. Und dann kann es auch mehrere Testrunden geben. Und die Studios hoffen natürlich, dass die Punkte nach den Änderungen hochgehen.
0: Das ist ja ziemlich irre. Das kann ja nochmal alles verändern und damit auch richtig viel Geld kosten. Und passiert ja eher selten oder wahrscheinlich immer wieder?
1: Also komplett eskaliert sollen die Testvorführungen bei einem Film sein, der erst vor ein paar Wochen rausgekommen ist. Supergirl.
2: Okay, sieht nicht so aus, als würde das hier gut ausgehen. Also für euch.
1: Nach den ersten Tests haben die gemerkt, oh, der Film kommt bei den Leuten ja überhaupt nicht gut an. Wir müssen da neue Szenen einbauen. Die wurden dann geschrieben, dann wurde nochmal 9 Tage nachgedreht.
2: Die Messlatte liegt nicht gerade besonders hoch.
1: Und dann konnten die sich beim Studio aber immer noch nicht einigen, was den Film jetzt besser machen könnte. Und dann haben die laut Insidern einfach 2 unterschiedliche Versionen von Supergirl gemacht und die dann wiederum testen lassen vor Publikum. Und bei einer Version war zum Beispiel der Schurke häufiger zu sehen. Aber das hat alles nichts gebracht. Supergirl haben nicht so viele gesehen und ist ein ziemlicher Flop, trotz dieser ganzen Tests.
0: Also wahrscheinlich wird ein schlechtes Drehbuch nicht unbedingt durch Testvorführungen toller. Aber vielleicht kann man ja noch ein bisschen was retten. Auf jeden Fall bleibt das Ende eines Films ja immer besonders bei den Zuschauern hängen.
1: Ja, natürlich Blond, der legendäre Film mit Reese Witherspoon, die ja als Elle Woods in Harvard Jura studiert, die hält am Ende ja eine große Rede.
3: Vor allen Dingen dürft ihr niemals den Glauben an euch selbst verlieren.
1: Ursprünglich sollte das aber eher so ein Rom-Com-Ende werden. Sie küsst ihren Boy und so. Das fand das Testpublikum zu boring. Und die Autorinnen haben danach gesagt, hey, wir schmeißen das alles um. Reese Witherspoon soll jetzt diese Rede halten.
3: Wir sind toll!
1: Und Testpublikum hat auch schon Leben gerettet. Im Marvel-Film Thor: The Dark Kingdom hätte Thor eigentlich sterben sollen.

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0: unsere ältesten, aber auch kultigsten Klassiker in unserem BR-Schlager-Repertoire. Die Ronettes von 1963. Be My Baby, 12.30 Uhr ist es genau, 12:30.
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0: Im Nachrichtenstudio ist Veronika Lohmüller.
2: Wo in Deutschland ist das Hochwasserrisiko besonders hoch? Die Deutsche Umwelthilfe hat ein entsprechendes Ranking erstellt. Angeführt wird es von zwei Kreisen in Baden-Württemberg, nämlich Ortenau und Rastatt. Auf Platz 3 folgt der niederbayerische Landkreis Deggendorf, der damit der am stärksten hochwassergefährdete Landkreis Bayerns ist. 5 weitere bayerische Städte und Kreise landen im Ranking unter den Top 25, und zwar Straubing-Bogen, Schwandorf, der Landkreis Main-Spessart, der Landkreis Donau-Ries und Dillingen an der Donau. Die Deutsche Umwelthilfe fordert, generell dem Wasser wieder mehr Raum zu geben und mehr Überflutungsflächen zu schaffen. Nach Oberbayern. In Penzberg wird heute ein wichtiger Meilenstein für die Forschung in Bayern gefeiert. Das Fraunhofer-Institut für Immunologie, Infektions- und Pandemieforschung feiert Richtfest für seinen Neubau. Dort sollen künftig gefährliche Krankheitserreger erforscht und neue Impfstoffe und Medikamente entwickelt werden. Einzelheiten von Martin Breitkopf.
3: Der Rohbau steht und damit wächst in Penzberg eines der modernsten Zentren für Pandemieforschung in Europa. Auf einem rund 9000 Quadratmeter großen Gelände entsteht bis 2028 ein neues Fraunhofer-Institut mit Büros, Labor und einem Hochsicherheitslabor der Stufe 3. Dort können Wissenschaftler künftig unter strengsten Sicherheitsvorkehrungen direkt mit gefährlichen Viren und Bakterien arbeiten. Solche Labore verfügen unter anderem über Schleusen, Unterdrucksysteme und spezielle Schutztechnik. Das soll helfen, neue Krankheitserreger besser zu verstehen und Diagnostik, Medikamente und Impfstoffe schneller zu entwickeln. Insgesamt sollen rund 50 Forscherinnen und Forscher an dem neuen Standort arbeiten. Bereits heute kooperiert das Institut eng mit dem Pharmakonzern Roche und der Ludwig-Maximilians-Universität in München. Für die hochmoderne Laborausstattung hat das Projekt zuletzt zusätzliche 8 Millionen Euro aus einem EU-Förderprogramm erhalten. Insgesamt fließen nach Angaben des Freistaats, des Bundes und der EU rund 100 Millionen Euro in den Ausbau des Standorts.
2: In Kaufbeuren wird zurzeit das Tänzelfest gefeiert. Es gilt als das älteste historische Kinderfest Bayerns. Heute ist der zweite Umzug durch die Innenstadt. In historischen Gewändern wird die Geschichte der Stadt nachgespielt. Am frühen Nachmittag geht's los, wie Rupert Waldmüller berichtet.
4: Um 13:30 zieht Kaiser Maximilian I. in die Stadt ein. Nach dem feierlichen Empfang vor dem Rathaus beginnt der Festumzug. 1850 Kinder laufen, reiten und fahren auf Kutschen mit durch die Innenstadt als Handwerker, Ritter, Könige, edle Bürger, Landsknechte und Adlige. Mit ihren historischen Gewändern stellen sie die wichtigsten Ereignisse, Gruppen und Personen der Stadtgeschichte dar, von der Karolingerzeit bis zum Anfang des 20. Jahrhunderts. Begleitet werden die Kinder von 170 Pferden, 36 feierlich geschmückten Festwagen und zahlreichen Kapellen und Musikgruppen. Der Umzug lockt jedes Jahr tausende Besucher in die frühere Freie Reichsstadt Kaufbeuren. Das Fest erinnert an die Besuche Kaiser Maximilians I. in der damaligen Freien Reichsstadt Kaufbeuren im 15. Jahrhundert.
0: Und dazu passt wunderbar Kaiserwetter.
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0: Wir haben sie geknackt, die 30-Grad-Marke. In Lauingen in Schwaben beispielsweise und in Leidersbach in Unterfranken. Leicht bewölkt, jeweils 30 Grad dort. Sonnig oder locker bewölkt ist es heute bei Höchstwerten zwischen 28 und 35 Grad. Dazu bleibt es windig, das macht es etwas erträglicher. In der Nacht kann es dann vereinzelt Schauer oder Gewitter geben und es kühlt ab auf 21 bis 15 Grad. Morgen dann und auch übermorgen steigt zwar das Schauer- und Gewitterrisiko, dazu aber auch immer wieder Sonne und hochsommerlich warm bei bis zu 33 Grad.
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0: Neu auf BR-Schlager, Ramona Martinez, du weinst genau. Und damit wird es 12:45 Uhr, 12:45 Uhr gleich hier bei uns.
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0: So auch heute, und es gibt manchmal Situationen, die sind einfach komisch, gerade weil ein Malheur passiert ist. Das hat nichts mit Schadenfreude zu tun. Wir haben ein schönes Beispiel für Sie dafür. Bei ihrem Wien-Konzert im Ernst-Happel-Stadion, das war am Samstagabend, da hat Helene Fischer gerade ihren Song fehlerfrei angekündigt, ausgerechnet fehlerfrei, als der Reißverschluss an ihrem Kostüm gerissen ist. Der Schlager-Superstar nahm's mit Humor. Natürlich, man muss professionell bleiben. Und Helene kommentierte lächelnd, wie auch ein Fanvideo dokumentiert. Ja, ihr habt's wahrscheinlich schon gemerkt, sagte sie, irgendwas ist anders an der Fischer. Das Kostümchen ist ein wenig locker. Ich trage in Wien rückenfrei, hat sie weiter noch gesagt, denn der Reißverschluss ist kaputt gegangen. So, und sie hofft nur, dass das Kostüm nicht ganz verloren geht. Also Helene hat die Situation sehr gelassen genommen und zu Recht gemeint, das Schöne ist ja an diesem Kostüm und überhaupt an der ganzen Show, arbeiten nun mal Menschen, und wo Menschen arbeiten, passieren Fehler, beziehungsweise war ja gar kein menschlicher Fehler, war eher ein Materialfehler in dem Sinne. 11 Shows hat der Reißverschluss durchgehalten bis Wien, und an dem Abend hat er sich halt gedacht, naja, so bis in alle Ewigkeit festhalten, das möchte ich nicht, und ratsch ist dann alles zerplatzt. Also, sie hat das Ganze dann rückenfrei durchgezogen. Helene Fischer, das Malheur kommt jetzt vielleicht auch in ihrem Konzertfilm vor. Mal sehen, denn in Wien wurde dafür auch gedreht. Dann hätte der kaputte Reißverschluss es immerhin geschafft, für immer in Erinnerung zu bleiben. Ansonsten gilt an diesem Abend mit Helene Fischer einfach der wunderbare Spruch, ein schöner Rücken kann auch entzücken. Und deswegen, zu Ehren des kaputten Reißverschlusses, gibt es gleich hier bei uns Helene Fischer und fehlerfrei.
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0: Und damit verabschiedet sich Tom Fiebig. Ich wünsche Ihnen noch einen wunderschönen weiteren BR Schlager Sommertag. Machen Sie es gut. Bis morgen.

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1: Um 13 Uhr mit Florian Schwarz. Die EU-Mitgliedstaaten haben einer Reform der Fluggastrechte zugestimmt. Passagiere können sich damit auf einige Verbesserungen freuen. Auf die aktuellen Sommerferien hat die Reform aber keine Auswirkungen. Die neuen Regeln werden voraussichtlich ab Mitte nächsten Jahres gelten.
2: Bei der Buchung zum Beispiel soll zukünftig standardmäßig der Preis mit Handgepäck angezeigt werden, damit Reisende Preise besser vergleichen können. Außerdem sollen Eltern keine Gebühr mehr für eine Sitzplatzreservierung für Kinder unter 14 Jahren zahlen. Wenn Reisende bei Verspätung ihres Fluges Anspruch auf Entschädigung haben, müssen die Fluggesellschaften bald innerhalb von 96 Stunden darüber informieren. Und es muss dann auch erklärt werden, wie Reisende ihren Anspruch genau geltend machen können. Sarah Lopez, Brüssel.
1: Es geht um Kinderschutz im Internet. Ein Expertengremium der EU-Kommission hat sich für ein Social-Media-Verbot für Kinder unter 13 Jahren ausgesprochen. Die Nutzung sollte bis zu dieser Altersgrenze nur unter Aufsicht der Eltern oder in einem pädagogischen Kontext sowie zeitlich begrenzt erfolgen, heißt es in einem in Brüssel vorgestellten Bericht. Ab 13 Jahren soll der Zugang schrittweise erweitert werden. EU-Kommissionspräsidentin von der Leyen nannte den Bericht sehr überzeugend und will im September sagen, wie sie die Empfehlungen umsetzen will. Das Auswärtige Amt bestellt den russischen Botschafter in Berlin ein, um gegen Cyberangriffe zu protestieren. Cyberangriffe gegen Deutschland, EU-Partner und die Ukraine seien inakzeptabel, so das Ministerium. Auch Frankreich und Großbritannien werfen Russland eine Cyberhacking-Kampagne mit dem Ziel vor, Chaos und Spaltung in Europa zu säen. Bundesaußenminister Wadefohl ist gerade in Brüssel beim EU-Außenministertreffen. Er warb für ein neues Sanktionspaket, um den Druck der EU auf Russland weiter zu erhöhen. Rund 400 Einsatzkräfte kämpfen im Wald von Fontainebleau, südlich von Paris, gegen einen massiven Brand. 800 Hektar sind durch die Flammen bereits zerstört worden, heißt es von der Feuerwehr. Seit dem Morgen werden Löschflugzeuge zur Bekämpfung des Feuers eingesetzt. Der französische Innenminister Nunez sagte, der Brand könne absichtlich gelegt worden sein. Darauf deute eine Vielzahl von Brandherden in einem Umkreis von nur 1000 Metern hin. In Kaufbeuren wird gerade das Tänzelfest gefeiert, das wohl älteste historische Kinderfest in Bayern. Und da steht heute ein weiterer Festumzug an.
3: Um 13:30 zieht Kaiser Maximilian I. in die Stadt ein. Nach dem feierlichen Empfang vor dem Rathaus beginnt der Festumzug. 1850 Kinder laufen, reiten und fahren auf Kutschen mit durch die Innenstadt als Handwerker, Ritter, Könige, edle Bürger, Landsknechte und Adlige. Mit ihren historischen Gewändern stellen sie die wichtigsten Ereignisse, Gruppen und Personen der Stadtgeschichte dar, von der Karolingerzeit bis zum Anfang des 20. Jahrhunderts. Begleitet werden die Kinder von 170 Pferden, 36 feierlich geschmückten Festwagen und zahlreichen Kapellen und Musikgruppen. Aus Kaufbeuren, Rupert Waldmüller.
1: Das Wetter in Bayern. Es ist sonnig mit lockeren Quellwolken und Wind aus Nordost. Die Höchstwerte erreichen 28 bis 35 Grad. In der kommenden Nacht teils klar, teils bewölkt, später örtlich Regen und Gewitter. Es kühlt auf 21 bis 15 Grad ab. Morgen und übermorgen teils sonnig, teils bewölkt, örtlich Schauer und Gewitter. Ab Donnerstag wieder mehr Sonne und meist trocken. Es bleibt bei hochsommerlichen Temperaturen um die 30 Grad. Soweit die Nachrichten, die Zeit gleich 13.04 Uhr. Der Blick auf die Straßen. A7 Ulm Richtung Würzburg zwischen Ellwangen und Dinkelsbühl-Fichtenau 6 Kilometer Stau. A7 Fulda Richtung Würzburg zwischen Fulda A3 und Bad Brückenau Wildflecken 9 Kilometer Stau. A8 München Richtung Salzburg zwischen Aachenmühle und Bernau am Chiemsee 8 Kilometer stockend. A8 München Richtung Stuttgart zwischen Zusmarshausen und Burgau Stau nach einem LKW-Unfall. A9 München Richtung Nürnberg zwischen Pfaffenhofen und Langenbruck 8 Kilometer stockend. A9 Berlin Richtung Nürnberg zwischen Markt Schorgast und Dreieck Bayreuth-Kulmbach Stau. Und A9 Nürnberg Richtung München zwischen dem Dreieck Holledau und Allershausen Stau nach einem Unfall auf der linken Spur. Soweit der Service.
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1: Um 14 Uhr mit Florian Schwarz. Der Zugang zu Social-Media-Plattformen soll in der EU für Kinder und Jugendliche begrenzt werden. Das empfiehlt eine Expertenrunde der EU-Kommission. Kinder unter 13 Jahren sollen demnach nur noch unter Aufsicht soziale Medien nutzen dürfen. Was das für uns in Deutschland bedeutet, dazu Katrin Schmidt aus Brüssel.
2: Zunächst mal wissen wir jetzt, dass die EU-Kommission diese Expertentipps in einen Gesetzesvorschlag gießen will. Und der wird im September präsentiert. Und danach beraten dann erstmal das EU-Parlament und auch der Rat der Mitgliedstaaten. Und sollte das durchkommen, hieße das auch für Deutschland. Es gilt diese harte 13-Jahres-Grenze. Die muss dann überall in Europa von den Plattformen technisch kontrolliert werden. Es liegt ja ohnehin in der Hand der EU-Kommission, mit den Plattformen zu verhandeln. Das heißt, die Regeln durchzusetzen und im Zweifel auch Bußgelder zu verhängen, wenn die Regeln nicht eingehalten werden. Es macht also durchaus auch einen gewissen Sinn, so einheitlich wie möglich das EU-weit zu regeln.
1: Fluggäste sollen innerhalb der EU mehr Rechte bekommen. Dazu haben die Mitgliedsländer jetzt einer entsprechenden Reform zugestimmt. So soll künftig etwa bei der Buchung standardmäßig der Preis mit Handgepäck angezeigt werden, damit Reisende Preise besser vergleichen können. Und wenn Passagiere wegen Verspätung ihres Fluges Anspruch auf Entschädigung haben, müssen die Airlines innerhalb von 96 Stunden darüber informieren. Die neuen Regeln gelten voraussichtlich ab Mitte nächsten Jahres. Volkswagen-Chef Blume hat erstmals Zahlen über mögliche Stellenstreichungen bei Europas größtem Autobauer genannt. Demnach sind bis zu 50.000 Jobs bedroht, wenn die Arbeitskosten nicht gesenkt werden, sagte er in einem internen VW-Interview. Die Kosten liegen laut Blume 20% höher als bei vergleichbaren Unternehmen. Der Stellenabbau könne auch geringer ausfallen, wenn an anderer Stelle gespart werden kann. Erstmals nennt Blume auch konkret die Werke Hannover, Zwickau, Emden und Neckarsulm, die auf der Kippe stehen. Aber auch da ist dem VW-Chef zufolge noch nichts entschieden. Rauchen soll teurer werden als bisher von der Bundesregierung geplant. Nach Angaben aus Koalitionskreisen haben die Bundestagsfraktionen von Union und SPD entschieden, die Steuertarife nach oben anzupassen, vor allem um den Gesundheitsschutz zu stärken.
3: Die Erhöhung der Tabaksteuer stehe im Einklang mit dem Ziel der Bundesregierung, die Raucherquote von Jugendlichen und Erwachsenen zu senken. Außerdem diene sie der Haushaltskonsolidierung. Der Bund muss Milliardenlücken schließen. Nach Angaben des Redaktionsnetzwerks Deutschland ergibt sich aus einer sogenannten Formulierungshilfe des Bundesfinanzministeriums, dass der durchschnittliche Preis für eine Packung Zigaretten bis 2030 damit schrittweise auf fast 11,80 Euro steigen würde. Jakob Mayer, Berlin.
1: Im bayerischen Einzelhandel drohen offenbar neue Warnstreiks. Der Handelsverband Bayern hat jetzt eine geplante Verhandlungsrunde mit der Gewerkschaft Verdi abgesagt. Der Verband wirft Verdi eine Blockadehaltung in anderen Tarifgebieten vor. Damit ließe man vor Ort ausgehandelte Kompromisse scheitern. Die Gewerkschaft erklärte, nun wolle man die Warnstreiks in Bayern noch ausweiten. Verdi fordert im Einzelhandel 222 Euro mehr Gehalt und 7% mehr im Großhandel. Das Wetter in Bayern. Es ist sonnig mit lockeren Quellwolken und Wind aus Nordost. Die Höchstwerte erreichen 28 bis 35 Grad. In der kommenden Nacht teils klar, teils bewölkt, später örtlich Regen und Gewitter. Es kühlt auf 21 bis 15 Grad ab. Morgen und übermorgen teils sonnig, teils bewölkt, örtlich Schauer und Gewitter. Ab Donnerstag wieder mehr Sonne und meist trocken. Es bleibt bei hochsommerlichen Werten um die 30 Grad. Soweit die Nachrichten, gleich 14.04 Uhr. Und der Blick auf die Straßen. A7 Ulm Richtung Würzburg zwischen Ellwangen und Dinkelsbühl-Fichtenau, 7 Kilometer stockend. A7 Fulda Richtung Würzburg zwischen Fulda-Dreieck und Bad Brückenau-Wildflecken, 8 Kilometer Stau. A8 München Richtung Salzburg zwischen Aachen-Mühle und Bernau am Chiemsee, Stau. A9 München Richtung Nürnberg zwischen Pfaffenhofen und Langenbruck, 7 Kilometer stockend. Die A9 Nürnberg Richtung München ist zwischen Dreieck Nürnberg-Feucht und Allersberg nach einem Unfall gesperrt. A9 Nürnberg Richtung München zwischen dem Dreieck Holledau und Allershausen, Stau an einer geräumten Unfallstelle. Und A99 Ostumfahrung München Richtung Salzburg zwischen Kreuz München Ost und der Raststätte Vaterstetten West. Ein Unfall mit mehreren Fahrzeugen auf der linken Spur. Soweit der Service.
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0: Abend, den Schlagern von heute. Pietro Basile und Andreas Gabalier mit Una Canzone per te.
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1: Um 15 Uhr mit Florian Schwarz. Wer mit dem Flugzeug reist, für den gibt es in Zukunft einige Änderungen. Die EU-Länder haben einer Änderung des Fluggastrechts final zugestimmt. Die Fluggesellschaften haben nun ein Jahr Zeit, die Regelungen umzusetzen.
2: Unterm Strich bedeutet die Fluggastrechte-Reform eine Verbesserung für Flugreisende. Eltern sollen für ihre Kinder unter 14 Jahren keine Gebühr mehr für eine Sitzplatzreservierung zahlen müssen, um nebeneinander zu sitzen. Außerdem sind Änderungen geplant, wenn ein Flug so viel Verspätung hat, dass Fluggäste Anspruch auf Entschädigung haben. Auf der anderen Seite konnte sich das Parlament nicht damit durchsetzen, dass Passagiere gratis ein Handgepäckstück wie einen kleinen Koffer mitnehmen dürfen. Sarah Lopez, Brüssel.
1: Kinder unter 13 Jahren sollen innerhalb der EU künftig nur noch unter Aufsicht Social-Media-Plattformen wie TikTok, Instagram und Co. nutzen dürfen. Eine von EU-Kommissionspräsidentin von der Leyen eingesetzte Expertengruppe schlägt diese Beschränkung vor. Sie plädieren danach für einen abgestuften Zugang. Bestimmte Internetseiten und Apps könnten also ab 13 Jahren erlaubt sein, andere erst ab 15 oder ab 16 Jahren. Von der Leyen will im September sagen, wie sie die Empfehlungen umsetzen will. Russland wolle mit Cyberangriffen Chaos und Spaltung in Europa säen, warnt Großbritannien. Die Regierung in London und die EU haben wegen Cyberattacken neue Sanktionen gegen Russland verhängt. Die EU setzte 9 Personen und 4 Unternehmen auf ihre Sanktionsliste, Großbritannien 24 Personen und Einheiten, wie Brüssel und London heute mitteilten. Darunter sind den Angaben zufolge hochrangige Mitglieder des russischen Militärgeheimdienstes GRU. Das Auswärtige Amt in Berlin hat außerdem den russischen Botschafter einbestellt und die Attacken als inakzeptabel bezeichnet. Die Luftwaffe bekommt eine weitere Ausbildungseinheit im Rahmen des neuen Wehrdienstes. Sie soll in Fürstenfeldbruck stationiert werden. Das hat Verteidigungsminister Pistorius entschieden.
3: Der SPD-Politiker sieht darin einen Beitrag zur personellen Stärkung der Bundeswehr. Damit rückt die Bundeswehr endgültig von Plänen ab, den Standort Fürstenfeldbruck aufzugeben. Eine Rolle hat dabei auch gespielt, dass die oberbayerische Stadt im bevölkerungsreichen Großraum München liegt. Denn die Ausbildung soll beim neuen Wehrdienst so organisiert werden, dass die Rekruten möglichst in der Nähe ihres Heimatorts eingesetzt werden. Mario Kubina, Berlin.
1: In Deckendorf ist das Hochwasserrisiko bayernweit am höchsten, bundesweit am dritthöchsten. Das zeigt der sogenannte Hochwassercheck der deutschen Umwelthilfe. 5 weitere bayerische Städte und Landkreise sind unter den Top 25 gelandet. Straubing-Bogen, Schwandorf, die Landkreise Main-Spessart und Donau-Ries sowie Dillingen an der Donau. Die deutsche Umwelthilfe fordert, mehr Überflutungsflächen zu schaffen und ein Bebauungsverbot in bestimmten Gebieten. Das Wetter in Bayern. Meist sonnig oder leicht bewölkt und teils windig. Zum Abend werden es im Südwesten mehr Wolken. Die Höchstwerte erreichen 28 bis 35 Grad. In der kommenden Nacht teils klar, teils bewölkt, später örtlich Regen und Gewitter. Es kühlt ab auf 21 bis 15 Grad. Morgen und übermorgen Sonne und Wolken, örtlich auch Schauer und Gewitter. Ab Donnerstag wieder mehr Sonne und meist trocken. Es bleibt hochsommerlich warm. Soweit die Nachrichten, die Zeit 15.03 Uhr. Der Blick auf die Straßen. A6 Nürnberg Richtung Heilbronn zwischen Kirchberg und Ilshofen-Wolpertshausen 4 Kilometer Stau. A7 Fulda Richtung Würzburg zwischen Fulda, Dreieck und Bad Brückenau-Wildflecken 9 Kilometer Stau und stockend. A7 Ulm Richtung Füssen zwischen Langenau und Nersingen 4 Kilometer Stau nach einem Unfall. A9 München Richtung Nürnberg zwischen Manching und Denkendorf stockender Verkehr. Die A9 Nürnberg Richtung München ist zwischen Dreieck Nürnberg-Feucht und Allersberg nach einem Unfall gesperrt. Und A73 Bamberg Richtung Nürnberg zwischen Bamberg-Ost und Hirscheid 3 Kilometer Stau. Soweit der Service.
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1: Um 16 Uhr mit Florian Schwarz. Eine Expertenrunde empfiehlt der EU-Kommission, den Social-Media-Zugang für Kinder unter 13 Jahren stark zu begrenzen. Kommissionschefin von der Leyen will nun prüfen, wie diese und weitere Vorschläge der Experten in Gesetze gegossen werden können. Danach beraten die Mitgliedstaaten.
2: Diese können theoretisch ihr eigenes Mindestalter festlegen. Ein EU-weit abgestimmter Ansatz könnte aber helfen, da für die Umsetzung ohnehin die EU-Kommission zuständig ist. Denn sie überwacht die großen Online-Dienste wie Instagram, TikTok und Snapchat und nur sie kann die Konzerne zu Änderungen zwingen und sie etwa zur technischen Alterskontrolle verpflichten oder bei Verstößen auch Bußgelder verhängen. Aus Brüssel, Katrin Schmidt.
1: Die Rechte von Fluggästen sollen innerhalb der EU gestärkt werden. Die Mitgliedsländer haben jetzt entsprechenden Änderungen zugestimmt. So sollen etwa Kinder unter 14 Jahren im Flugzeug neben ihren Eltern sitzen dürfen, ohne dass Geld für die Sitzplatzreservierung fällig wird. Bei Verspätungen haben Passagiere demnach nach 2 Stunden Wartezeit Anspruch auf eine Erfrischung, nach 3 Stunden auf eine Mahlzeit. Der Terror des sogenannten Islamischen Staates gegen die religiöse Minderheit der Jesiden beschäftigt bis heute die Justiz, auch bei uns. Vor dem Oberlandesgericht München ist das Urteil im Prozess um die Versklavung und Vergewaltigungen 2 jesidischer Mädchen durch IS-Mitglieder gefallen. Ein aus dem Irak stammender Mann erhielt eine lebenslange Haftstrafe, seine frühere Partnerin eine Jugendstrafe von 9,5 Jahren.
3: Die Zeugin weint, als sie ihren Peiniger im Gerichtssaal sieht. Der inzwischen 45-jährige Mann hatte sie zwischen 2015 und 2017 vergewaltigt, als sie 12 Jahre alt war, im Herrschaftsgebiet der Terrororganisation IS. Das sieht das Oberlandesgericht München nach 62 Verhandlungstagen als erwiesen an. Auch die 5-Jährige wurde dem Urteil zufolge sexuell missbraucht. Der IS hat tausende Jesiden getötet, Frauen und Kinder wurden versklavt und sexuell ausgebeutet. Deutschland erkennt diese Verbrechen als Völkermord an. Josef Römel, München.
1: Nach der Geiselnahme in einem Supermarkt in Berlin ist der mutmaßliche Täter in Untersuchungshaft genommen worden. Der 29-Jährige schweigt laut Staatsanwaltschaft zu der Tat. Er ist einschlägig wegen Raubtaten vorbestraft. Nach ersten Erkenntnissen kannten sich Täter und Opfer vor der Geiselnahme nicht. Der Mann soll die Mitarbeiterin des Supermarktes mit einem Messer bewaffnet in seine Gewalt gebracht und fast 12 Stunden festgehalten haben. Der Frau gehe es den Umständen entsprechend gut, heißt es. Die Straßenbahnen in Nürnberg sollen ab übermorgen wieder alle vollständig fahren, das haben die Verkehrsbetriebe mitgeteilt. Seit dem extrem heißen Wochenende Ende Juni lag der Straßenbahnverkehr in Nürnberg zeitweise ganz still oder war sehr eingeschränkt. Die Füllmasse zwischen Schienen und Straße war geschmolzen und hatte sich auf den Rädern der Bahnen und Gleisen festgesetzt. Jetzt überlegen die Nürnberger Verkehrsbetriebe, das Material an heißen Tagen künftig zu kühlen. Das Wetter in Bayern. Bis zum Abend vielerorts freundlich von Südwesten, mehr Wolken, in der kommenden Nacht teils klar, teils bewölkt, später örtlich Regen und Gewitter. Es kühlt ab auf 21 bis 15 Grad. Morgen und übermorgen Sonne und Wolken, örtlich auch Schauer und Gewitter. Ab Donnerstag wieder mehr Sonne und meist trocken. Es bleibt hochsommerlich warm. Soweit die Nachrichten, die Zeit 16.03 Uhr.
4: Der BR-Schlager-Verkehrsservice A3 Passau Richtung Nürnberg zwischen Velburg und der Raststätte Jura Ost, ein Unfall im Baustellenbereich. A6 Weidhaus Richtung Nürnberg zwischen Weidhaus Autobahn und Pleistein, 4 Kilometer Stau. A6 Nürnberg Richtung Heilbronn zwischen Kreilsheim und Ilshofen-Wolpertshausen, 7 Kilometer Stau, Zeitverzögerung aktuell über 1 Stunde. A7 Würzburg Richtung Fulda. Zwischen Bad Kissingen-Obertulba und Bad Brückenau-Volkers 8 Kilometer stockender Verkehr. A7 Fulda Richtung Würzburg zwischen Fuldaer Dreieck und Bad Brückenau-Wildflecken 9 Kilometer stockender Verkehr. A7 Würzburg Richtung Ulm zwischen Feuchtwangen-West und Ellwangen 4 Kilometer Stau an einer Baustelle. A9 München Richtung Nürnberg zwischen Manching und Denkendorf stockender Verkehr. A73 Bamberg Richtung Nürnberg zwischen Bamberg Ost und Hirscheid 4 Kilometer Stau und die A96 Lindau Richtung München ist zwischen Wangen West und Wangen Nord nach einem Unfall gesperrt. Aktuell 6 Kilometer Stau. Gute Fahrt für Sie.
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4: B BR-Schlager am 13. Juli, diesem Mein Deo hat versagt Montag. Wer hier gleich voll erfolgreich durchstartet, ist Matthias Reim und jetzt Vanessa Mai. Und wenn ich träume am Montagnachmittag.

0: Die beiden können für nichts garantieren. Pia Sophie und Daniel Lopez waren das auf BR-Schlager an diesem Montagnachmittag um 3:45.
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0: Die Dinger sind so wichtig, nämlich für unsere Sicherheit, aber schön sehen sie meistens nicht aus. Fahrradhelme, das wollen Eberhard Siegel und Felix Gulden gern ändern. 20 sind die beiden, kommen aus Augsburg und möchten Radhelme hipper machen. Ihre Mission? Mehr Helme auf Bayerns Radwegen. Und dafür haben die beiden einen TikTok-Kanal ins Leben gerufen. Der heißt Helmet und dann ein großes G noch hinten dran, also Helmet G. Und da feiern die jeden, der mit Helm unterwegs ist. Kleine Videos, super sympathisch, ohne erhobenen Zeigefinger. Die Idee dazu hatte der Felix.
2: Das ist vor einem Jahr bei mir entstanden. Da war ich mit einem Kumpel unterwegs, trägt halt dabei auch einen Helm. Und dann kamen wir halt mal drauf, ja, warum trage ich eigentlich keinen Helm? Und ich hatte natürlich die klassische Einstellung zu einem Helm. Ja, ist halt irgendwie uncool. Aber auf jeden Fall hat er mich dazu gebracht, einfach mal einen Monat Helm zu tragen. Am ersten Tag, wo ich Helm getragen habe, bin ich vom Fahrrad gefallen. Ich falle sonst nie vom Fahrrad. Und dann dachte ich mir, okay, ja, das ist ein Zeichen.
0: Das ist ein Zeichen, ja. Und seitdem radeln die beiden durch Augsburg und filmen sich dabei, sprechen Leute an, freundlich, bisschen übermütig, aber immer wertschätzend. Und unter ihren Clips sammeln sich dann zum Beispiel Kommentare wie: Wer Hirn hat, schützt es. Oder lieber Helmfrisur als Schädelfraktur. Und tausende Likes gibt's obendrauf.
2: Mittlerweile echt krass. Also es kam eh nie irgendwie was Negatives. Eh immer irgendwie, ja, coole Idee, voll cool, dass ihr das macht, voll wichtig. Und mittlerweile kriege ich echt oft Nachrichten, ja, ich habe mir jetzt wegen dir einen Helm gekauft.
0: Manchmal braucht es überhaupt keine Riesenkampagne, sondern einfach nur zwei Leute mit einer guten Idee und Engagement. Felix und Eberhard aus Augsburg, die dafür sorgen, dass Radhelme wieder richtig angesagt sind. Danke euch beiden.
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0: Dann kamst du, Francine Jordi, über diesen einen Moment, in dem sich alles verändern kann. Und gleich kommt er auf BR Schlager.
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0: Marco Ventre und seine neue Nummer Sag nur ein Wort gibt's gleich im BR Schlager Feierabend für Sie.
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0: sei bloß nicht fies zu mir. Don't be cruel, Elvis Presley im BR-Schlager-Feierabend um gleich 16:30.
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2: Mit Veronika Lohmüller. Bei rund 3000 Kunden der Stadtwerke München in Bogenhausen ist am Nachmittag vorübergehend der Strom ausgefallen. Laut Polizei waren in dem betroffenen Gebiet seit 14:45 auch die Ampeln außer Betrieb. Ursache für den Stromausfall war nach Angaben der Stadtwerke ein Kabel, das bei Bauarbeiten beschädigt worden war. Gegen 14:30 wurde die Störung behoben. Seitdem wird die Stromversorgung nach und nach wiederhergestellt. Wir bleiben in München und Umgebung. Jetzt geht es aber nicht um Strom, sondern um Erdwärme. Um festzustellen, wie viel Potenzial Geothermie in der Region hat, startet in Kürze eine groß angelegte Untersuchung, koordiniert von der Technischen Universität München. Das Projekt heißt GIGA-M. Hintergründe von Birgit Grundner.
3: Bei der Geothermie wird heißes Tiefenwasser an die Oberfläche gepumpt und, nachdem ihm die Energie entzogen wurde, abgekühlt wieder in die Tiefe zurückgeführt. Die Voraussetzungen gelten in der Gegend rund um München grundsätzlich als sehr gut. An vielen Stellen gibt es schon entsprechende Anlagen. Mit dem

0: Freising, Ebersberg und Erding sowie in der Stadt München unterwegs. Die Messungen dauern jeweils nur einige Minuten und sollen für die Anwohner lediglich als leichtes Vibrieren wahrnehmbar sein.
1: In einem Pflegeheim im oberbayerischen Burghausen sind massive Missstände bekannt geworden. Die Staatsanwaltschaft ermittelt. Der Träger hat den Betrieb des Heims inzwischen eingestellt. Einzelheiten von Annette Kugler.
2: Eine anonyme Beschwerde über das Online-Portal Pflege-SOS hatte die Sache ins Rollen gebracht. Direkt am Tag danach kontrollierte die Heimaufsicht des Landratsamtes Altötting das Pflegeheim. Ein Sprecher berichtet von erheblichen Mängeln. In mindestens 8 Fällen seien die Bewohner unter anderem zu wenig mobilisiert worden. Bettlägerige Patienten seien nicht ausreichend vor Druckgeschwüren geschützt und Wunden schlecht versorgt worden. Ende Mai war das. 2 Bewohner wurden damals sofort verlegt und der Träger hatte erste schnelle Verbesserungsmaßnahmen eingeleitet. Die Heimaufsicht schaltete zudem direkt die Ermittlungsbehörden ein. Die Staatsanwaltschaft Traunstein hat ein Ermittlungsverfahren eingeleitet. Es geht um den Anfangsverdacht der fahrlässigen Körperverletzung, in einem Fall sogar der fahrlässigen Tötung. Die Ermittlungen dürften sich mehrere Monate hinziehen. Es gilt die Unschuldsvermutung. Der Träger gehört zum Verbund Deutsche Fachpflege und hat sich entschlossen, den Betrieb des Seniorenheims in Burghausen ganz einzustellen. Fast alle 38 Bewohnerinnen und Bewohner sind mittlerweile in andere Einrichtungen umgezogen.
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4: Vor uns liegt eine Woche, in der viele wieder den Ventilator rausholen. Katrin Kolb aus dem BR-Wetterteam. Ab heute steht auf dem Thermometer wieder die 3 vorne dran, aber wir können uns entspannen, sagst du. Weil?
5: Es wird nicht so extrem wie vor 2 Wochen. Erstens sind die Nächte dieses Mal kühler. Zum anderen gibt's zumindest zwischendurch auch mal einen Gewitterschauer. Also ab morgen etwa ist die Luft feucht und schwül genug dafür. Wird wie immer nicht alle treffen, aber es ist doch gut zu wissen, dass zumindest ein paar Wolken da sein werden und Wind auch, der hat die Woche immer so ein paar Böen dabei. Wird ein bisschen angenehmer dann.
4: Es ist Mitte Juli in Bayern. Hochsommer im Freistaat und Endspurt in den Schulen. 3 Wochen sind es noch bis zu den Sommerferien.
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0: Mit Dana Winner durch den Montagfeierabend um 16:45. Das geht vorbei. Ja, nicht so der Titel, den wir jetzt rausholen auf BR Schlager. Der ist zeitlos und hat einfach kein Ablaufdatum.
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0: Mit diesem Titel hat für einen der erfolgreichsten deutschen Musiker alles angefangen. Du von Peter Maffay. Als er diesen Titel 1969 in einem Münchner Tonstudio aufgenommen hat, hatte er gerade noch in kleinen Clubs Folksongs gespielt und plötzlich stand da ein ganzes Orchester vor ihm. Und mit Du begann eine Karriere, die bis heute anhält. Ganz reibungslos lief die Aufnahme allerdings nicht, denn in dem Stück gibt's auch einen gesprochenen Teil. Und Peter Maffay, der war erst wenige Jahre zuvor mit seinen Eltern aus Rumänien nach Deutschland gekommen und hatte noch einen deutlichen Akzent. Deshalb sprach damals ausgerechnet der Texter Michael Kunze diese Passage ein. Heute übernimmt Peter Maffay sie natürlich selber und sagt, genau das sei inzwischen der Teil des Liedes, der ihm jedes Mal ein Lächeln ins Gesicht zaubert. 1970 wurde Du zum Nummer-1-Hit und legte den Grundstein für eine außergewöhnliche Karriere. Hier ist unser BR-Schlager-Musikschatz. Peter Maffay mit Du.

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0: Die Rodensteiner mit ihrem aktuellen Titel Ciao, Ciao, Amore. Den haben sie auch bei der Schlagernacht in Weiß am Wochenende in Döckingen zum Besten gegeben. Stimmung war Bombe.
1: Ganze Stimmung und alles war super.
2: Schlagernacht in Weiß ist sehr geil. Wir sind zum ersten Mal hier und es ist mega, mega, mega, mega gut. Die Musik, die Leute sind der Wahnsinn.
0: Und die Wahnsinnsstimmung, die feiern wir gleich nochmal nach den 17 Uhr Nachrichten. Wir schauen zurück aufs Wochenende, wie die Schlagernacht in Weiß war und wie sie alle miteinander abgegangen sind mit uns.
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1: Um 17 Uhr mit Florian Schwarz. Der Zugang zu Social-Media-Plattformen sollte für Kinder unter 13 Jahren in der EU beschränkt werden. Das empfiehlt ein von EU-Kommissionspräsidentin von der Leyen eingesetztes Expertengremium.
2: Konkret heißt das, die Social-Media-Nutzung sollte bis zum Alter von 13 Jahren EU-weit nur unter Aufsicht der Eltern oder anderer Aufsichtspersonen sowie zeitlich begrenzt erfolgen, heißt es in dem Expertenbericht. Danach biete sich ein abgestufter Zugang an, also bestimmte Internetseiten und Apps könnten dann ab 13 Jahren erlaubt sein, andere erst ab 15 oder ab 16 Jahren, und zwar abhängig davon, wie die Plattformen ihre Sicherheit für Kinder und Jugendliche nachweisen. Im September will die Kommissionschefin ankündigen, wie sie die Empfehlungen des Social-Media-Gremiums in EU-Gesetze umsetzen will. Danach beraten darüber das EU-Parlament und die Mitgliedstaaten. Aus Brüssel Katrin Schmidt.
1: Das Auswärtige Amt bestellt den russischen Botschafter in Berlin ein, um gegen Cyberangriffe zu protestieren. Cyberangriffe gegen Deutschland, EU-Partner und die Ukraine seien inakzeptabel, so das Ministerium. Auf Frankreich und Großbritannien werfen Russland eine Cyber-Hacking-Kampagne mit dem Ziel vor, Chaos und Spaltung in Europa zu säen. Bundesaußenminister Wadephul ist gerade in Brüssel beim EU-Außenministertreffen. Er warb für ein neues Sanktionspaket, um den Druck der EU auf Russland weiter zu erhöhen. Die Preise für Flugtickets und Pauschalreisen sind zuletzt deutlich gestiegen. Laut Statistischem Bundesamt verteuerten sich internationale Flüge in den ersten 6 Monaten dieses Jahres durchschnittlich um 8,5% im Vergleich zum Vorjahreszeitraum. Urlauber mussten demnach für Pauschalreisen ins Ausland im Schnitt 3% mehr zahlen. Vor allem Ziele in Ägypten und auf die Kanaren wurden teurer. Grund sind sprunghaft gestiegene Kerosinpreise infolge des Irankriegs. Die Münchner Firma Helsing ist für Kampfdrohnen bekannt, die seit 4 Jahren in der Ukraine im Einsatz sind. Besonders reizvoll für Investoren ist die Firma derzeit, weil sie ein unbemanntes Kampfflugzeug entwickelt. Bei der Suche nach Geldgebern war Helsing sehr erfolgreich. Das Unternehmen konnte 1,8 Milliarden Euro einsammeln. Markus Wolf berichtet.
3: Das Geld soll vor allem in die Entwicklung von künstlicher Intelligenz für die Verteidigung fließen. Nach der Finanzierungsrunde wird das Münchner Unternehmen nach eigenen Angaben jetzt mit 18 Milliarden Dollar bewertet. Frisches Kapital kommt unter anderem von großen US-Investoren wie JP Morgan Chase und Goldman Sachs, sowie dem kanadischen Pensionsfonds CPP Investments. Helsing betont aber, dass die Mehrheit des Unternehmens in europäischer Hand bleibe.
1: Die stationäre Notaufnahme im oberbayerischen Kösching bei Ingolstadt soll ab August geschlossen werden, weil Personal fehlt, wie der Betreiber vergangene Woche mitgeteilt hat. Jetzt rüstet sich deshalb das Klinikum Ingolstadt nach eigenen Angaben für mehr Patienten und will eine neue Notaufnahme im bestehenden Gebäude bauen. Das Krankenhaus rechnet mit einer Bauzeit von gut einem Jahr. Für die Übergangszeit will das Klinikum gezielt zusätzliches Personal einsetzen und nach Möglichkeit interne Abläufe optimieren. Das Wetter in Bayern. Bis zum Abend vielerorts freundlich, von Südwesten mehr Wolken, in der kommenden Nacht teils klar, teils bewölkt, später örtlich Regen und Gewitter. Es kühlt ab auf 21 bis 15 Grad. Morgen und übermorgen Sonne und Wolken, örtlich auch Schauer und Gewitter. Ab Donnerstag wieder mehr Sonne und meist trocken. Es bleibt hochsommerlich warm. Soweit die Nachrichten, die Zeit 17.03 Uhr.
4: Der BR-Schlager Verkehrsservice A6 Waidhaus Richtung Nürnberg. Zwischen Waidhaus, Autobahn und Pleistein 4 Kilometer Stau. A7 Fulda Richtung Würzburg. Zwischen Fuldaer Dreieck und Bad Brückenau Wildflecken 9 Kilometer stockender Verkehr. A7 Würzburg Richtung Ulm. Zwischen Feuchtwangen West und Ellwangen 5 Kilometer Stau wegen einer Baustelle. A9 München Richtung Nürnberg. Zwischen Manching und Denkendorf 15 Kilometer stockender Verkehr. Dann die A9 Berlin Richtung Nürnberg. Zwischen Markt Schorgast und Bad Berneck-Himmelkron ein Unfall, die rechte Spur ist blockiert. A73 Bamberg Richtung Nürnberg. Zwischen Bamberg Ost und Hirscheid 3 Kilometer Stau. A93 Holledau Regensburg am Tunnel Prüfending in beiden Richtungen Blockabfertigung. Die A96 Lindau Richtung München ist zwischen Wangen West und Wangen Nord nach einem Unfall gesperrt, es staut sich und kommt zu längeren Wartezeiten. Und die A99 Westumfahrung München Richtung Lindau zwischen Fröttmanning Nord und dem Dreieck Allach 10 Kilometer Stau. Kommen Sie gut an Ihr Ziel.
0: 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Und hier ist Susanne Kruse.
4: Sie ist Perfektionistin, aber auch ihr passieren mal peinliche Dinge. Aber selbst dann findet sie einen perfekten Ausweg. So wie jetzt am Wochenende. Da hat Helene Fischer bei ihrem Wien-Konzert am Samstagabend gerade ihren Schlager fehlerfrei angekündigt, als der Reißverschluss ihres Kostüms riss. Helene aber nahm es mit Humor und hat das Ganze lächelnd kommentiert. Ich trage rückenfrei. Das Malheur kommt jetzt vielleicht auch in einem Konzertfilm über Helene vor, denn in Wien wurde für den Film auch gedreht. Dann hätte es der kaputte Reißverschluss immerhin geschafft, für immer in Erinnerung zu bleiben. Unvergesslich ist auch dieser Schlager hier von ihr. Hier ist Helene Fischer mit Marathon im BR-Schlager-Feierabend.

0: Lisa Bund um 16:15 an diesem Montagfeierabend auf BR Schlager. Und auch das ist Liebe. Liebe zum Schlager. Und die hört sich so an.
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0: Ja, genau, das haben wir getan. Und was für ein Erlebnis das war am Wochenende. Wenn rund 5000 Menschen ganz in Weiß gekleidet zusammenkommen, friedlich, herzlich, lustig, wenn gemeinsam getanzt, gesungen und gelacht wird und sich über 20 Schlagerstars auf der Bühne quasi das Mikrofon in die Hand geben, dann ist klar, wir sind in Döckingen bei der Schlagernacht in Weiß. Ein unfassbar schöner Tag war das am vergangenen Samstag mit Ihnen. Tolles Wetter, wie im Urlaub. Eine Stimmung, wie sie gelöster nicht sein hätte können. Und so viele gut gelaunte, liebe Menschen. Danke an Sie alle, die dabei waren und dieses Event so besonders gemacht haben. Sie haben diesen Abend zu was ganz Großem gemacht und wir hatten das Gefühl, das Publikum war genauso glücklich wie wir.
3: Perfekt, mega, alles super, absolut top.
4: Das war ja richtig mega. Mich hat natürlich gefreut, dass ich Fantasy nach so vielen Jahren wieder gesehen habe.
3: Einfach dieses Feeling, dieses Schlagerfeeling, ja, das alles aufsaugen und genießen und einfach einmal vom Alltag abschalten und man kann runterfahren von der Woche, tiefenentspannt und völlig chillig. Es hat was, ja.
5: Super, die ganzen Leute, die Stimmung, das Ganze drumherum, die ganzen Schlagerstars, die da sind, das ist alles perfekt.
6: Wir kommen seit mehreren Jahren hierher. Das ist einfach das Ambiente, das gibt es kein zweites Mal. Das Ambiente ist einfach ein Traum. Ich kann jeden nur empfehlen, kommt hierher und genießt es einfach.
7: Gute Stimmung, gute Musik, nette Leute, passt einfach alles.
8: Und wir sind schon öfters hier gewesen, also wirklich super toll. Die Atmosphäre, die Stimmung, die Leute, alle sind gut drauf. Also besser kann man sich so einen Abend nicht wünschen.
9: Und natürlich die ganzen Acts, also egal wer jetzt auf der Bühne war, die waren alle toll.
0: Wir sind auch immer noch ganz beseelt von dieser Nacht. Und natürlich, genau wie die Dame gerade gesagt hat, Hammerkünstler wie Fantasy, die Schlagerpiloten, Sunrise, Julian Reim, Joey Heindle, Andy Borg, Mitch Keller, Anni Perka und natürlich die Niki, die mit ihren Songs sofort für dieses besondere Nostalgie 80er-Gefühl gesorgt hat. Und Andy Borg, der musste gefühlt nur drei Worte sagen. Und schon hat das komplette Publikum von vorn bis hinten mitgesungen. Super sympathisch waren auch die Rodensteiner, die natürlich neben ihren Mega-Sommerhits Wind im Haar, Bella Italia auch ihre neue Single Ciao Ciao Amore performt haben. Es war einfach toll. Und klar, viele der Stars haben es sich auch bei uns auf dem BR-Schlagersofa gemütlich gemacht. Stefan zum Beispiel von den Schlagerpiloten und einer der Organisatoren hat dabei ganz nostalgisch auf die Anfänge zurückgeguckt. In diesem Jahr fand die Schlagernacht in Weiß schon zum 10. Mal statt.
10: Vor 10 Jahren, wie wir angefangen haben, kann ich mich gut erinnern, war das Wetter auch nicht so gut. Wir waren ungefähr 700-800 Leute. Die Drohglauber waren damals noch am Freitag da. Oder ja, haben wir eine schöne Nacht gehabt, Rock'n'Roll. Aber wir haben, glaube ich, 25 Liter Glühwein ausgeschenkt. Uns hat es gefroren wie im Schneider. Und haben wir gedacht, das wird nie was. Und dann haben wir die nächsten Jahre immer mehr Gas gegeben und immer mehr Freunde eingeladen. Und auf einmal wurde das auch, gab es dann die Schlagerpiloten. Ab 2018, glaube ich, haben wir das erste Mal hier im Flieger starten lassen. Ja. Und seitdem ist es unser Heimspiel geworden. Und mittlerweile haben wir so viele Gäste und so viele Leute und sind fast, kann man schon fast sagen, europaweit bekannt. Ne? Die kommen ja aus Skandinavien schon mittlerweile, die Fans.
11: Oh, weltweit, weltweit, weltweit.
0: Und auch Niki, ihr hat man auch sofort angemerkt, wie sehr sie diese besondere Atmosphäre genossen hat.
12: Ja, es ist so schön anzuschauen. Und da schon alle weiß angezogen, wenn man da so durchgeht. Es hat Flair. Das ist, jedes Eckchen ist besonders da. Da ist ein Wasser, da kann man sitzen, da kann man essen, da kann man drinnen fahren, wird gefeiert. Es wirkt friedlich und es ist friedlich. Und deshalb ist es einfach ist schön so.
0: Alle Interviews mit unseren Schlagerstars gibt's natürlich auf unserer BR Schlager Facebook-Seite, genauso wie jede Menge Eindrücke und Bilder von der Schlagernacht in Weiß in Döckingen.
13: Schlagernacht in Weiß ist sehr geil. Wir sind zum ersten Mal hier und es ist mega, mega, mega, mega gut. Die Musik, die Leute sind der Wahnsinn. Es ist, ich habe das nicht geglaubt, dass es so geil ist. Wir kommen wieder, keine Frage.
0: Und wer jetzt schon Lust bekommen hat, der Kartenvorverkauf fürs nächste Jahr, der ist bereits gestartet. Und ein erstes Highlight steht auch schon fest. Johnny Logan wird dabei sein.
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Tausendmal Dur, ein Stück von der Münchner Freiheit, hier gesungen von Schwesterherz auf BR Schlager. Und sie sagt lieber tausendmal Nein.

0: Das ist Musik für alle, die gerade loskommen wollen von einem ganz bestimmten Menschen, der ihnen nicht mehr gut tut. Tausendmal Nein von Kerstin Ott, gleich bei mir auf BR Schlager für Sie.
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0: Tausendmal nein. Kommen Sie gut durch Ihren Montagfeierabend. Es ist kurz nach 5:30.
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2: Am Mikrofon Veronika Lohmöller. Bundestag und Bundesrat haben am Freitag das Sparpaket für die gesetzlichen Krankenkassen beschlossen. Das Gesetz zur Stabilisierung der Beitragssätze sieht auch finanzielle Einschnitte für die Krankenhäuser vor. Vor diesem Hintergrund fordert der Bayerische Städtetag jetzt ein Nothilfeprogramm für die Kliniken im Freistaat. Frank Jordan berichtet.
3: Städten und Gemeinden bleibe jetzt nur noch der Weg, beim Freistaat Bayern eine ausreichende Kompensation einzufordern, erklärte der Vorsitzende des Bayerischen Städtetags, Straubings Oberbürgermeister Markus Pannermeier. Das Gesetz verschärfe die prekäre wirtschaftliche Lage der kommunalen Kliniken weiter. Es müsse deshalb zügig ein Nothilfeprogramm gestartet werden, um die Folgen des Gesetzes aufzufangen und unkoordinierte Krankenhausschließungen zu verhindern. Ministerpräsident Markus Söder signalisierte unterdessen Gesprächsbereitschaft. Sowohl die Staatsregierung als auch die CSU werde nach der Sommerpause im engen Dialog mit den Beteiligten versuchen, den maximal bestmöglichen Umgang mit der schwierigen Situation zu erreichen, so Söder wörtlich. Das große Ziel sei, die Notfallversorgung zu erhalten und Spitzenmedizin zu gewährleisten. Gleichzeitig betonte Söder, er stehe generell hinter dem Sparpaket der Bundesregierung, um die gesetzliche Krankenversicherung zu stabilisieren.
2: Nach Mittelfranken. In Nürnberg werden die Straßenbahnen im Stadtgebiet ab übermorgen, also ab Mittwoch, wieder alle ganz normal fahren. Das haben die Nürnberger Verkehrsbetriebe VAG auf ihrer Bilanzpressekonferenz mitgeteilt. Seit dem extrem heißen Wochenende Ende Juni waren die Straßenbahnen nur eingeschränkt bzw. zeitweise gar nicht gefahren, weil Füllmasse aus Bitumen zwischen Schienen und Straße herausgeflossen war und sich auf den Rädern der Bahnen festgesetzt hatte. Fahrzeuge und Gleise zu reinigen hatte einige hunderttausend Euro gekostet. Künftig will die VAG besser auf extreme Hitze vorbereitet sein. Bei hohen Temperaturen soll die Füllmasse gekühlt werden, sagt VAG-Vorständin Magdalena Weigel.
4: Und da kann eben helfen beispielsweise Kalk oder Sand oder auch Wasser. Wasser in großen Mengen, was eben die Gleise auch abkühlen kann. Und langfristig müssen wir eben schauen, welches Material verfüllen wir. Wir haben die Herausforderung Frost im Winter und jetzt eben zunehmend große Hitze im Sommer. Und beides müssen wir aber in, sag ich mal, in dem Landstrich oder in der Klimazone, in der wir sind, eben auch berücksichtigen.
2: Um Kundinnen und Kunden für die Ausfälle zu entschädigen, dürfen am kommenden Wochenende, Samstag und Sonntag, alle Straßenbahnlinien in Nürnberg kostenlos genutzt werden. Im Nordosten Münchens waren am frühen Nachmittag tausende Menschen ohne Strom, nachdem ein Bagger bei Bauarbeiten ein Stromkabel beschädigt hatte. Die Stadtwerke München sprechen von etwa 3000 Haushalten, die betroffen waren, vor allem im Norden Bogenhausens. Inzwischen hätten aber alle Kunden wieder Strom.
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0: Wieder mal eine 30-Grad-Woche in Bayern und bis zum Abend vielerorts freundlich an diesem Montag. Von Südwesten her kommen mehr Wolken zu uns. In der kommenden Nacht teils klar, teils bewölkt. Später sind örtlich Regen und Gewitter möglich und es kühlt ab auf 21 bis 15 Grad. Morgen und übermorgen ein Sonne-Wolken-Mix, örtlich auch Schauer und Gewitter. Ab Donnerstag gibt's wieder mehr Sonne, dazu ist es meist trocken und es bleibt hochsommerlich warm.
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1: Von Smalltalk hält sie nichts. Anna-Karina Wojcik im BR-Schlager Feierabend. Mitte Juli haben wir in Bayern. Die Urlaubssaison beginnt und viele Menschen starten in ihre Ferienunterkünfte. Und dann kommt man dort an und es ist schmutzig oder gar schimmelig. Das will wirklich niemand. Aber was macht man denn, wenn man vor Ort genau so eine böse Überraschung erlebt? Welche Rechte haben Verbraucher dann? Das klären wir mit Wiebke Nielsen aus der ARD Verbraucherredaktion. Wiebke, darf ich eigentlich meinen Urlaub abbrechen und den Reisepreis zurückfordern, wenn die Unterkunft nicht meinen Erwartungen entspricht?
2: Ja, kommt drauf an, was das heißt, dass sie nicht meinen Erwartungen entspricht. Fakt ist, Dreck und Schmutz alleine, das reicht nicht aus, um die Reise abzubrechen und den Reisepreis dann auch komplett zurückzubekommen. Auch wenn es natürlich ärgerlich ist, ne, eine verdreckte Ferienwohnung sozusagen zu kommen. Aber das, also Dreck, lässt sich ja beheben. Der Vermieter hat nämlich ein sogenanntes Recht auf Nacherfüllung. Er darf also nochmal nachputzen oder man muss ihm so gesehen die Gelegenheit geben, nochmal nachzuputzen. Anders verhält es sich mit Mängeln, die nicht sofort beseitigt werden können, also sowas wie Schimmel oder Ungezieferbefall. Das kann ja auch der Vermieter nicht mal eben so wegputzen.
1: Ja, wie verhalte ich mich denn dann am besten, wenn ich eine schmutzige oder gar schimmelige Ferienwohnung vorfinde?
2: Ja, bei Mängeln solcher Art sollte man auf jeden Fall den Vermieter sofort schriftlich informieren und ihm auch eine Frist setzen für Dinge, die er schnell ändern kann. Also wenn es sich nur in Anführungsstrichen um Schmutz handelt, ne? Also kein Schimmel oder Ungezieferbefall im Spiel ist. Diese Frist, die muss auch nicht lang sein, sagte uns ein Fachanwalt für Reiserecht. Da reicht zum Beispiel bis zum nächsten Mittag. Und ja, wenn da nichts passiert, also der Anbieter sich nicht meldet oder den Schaden nicht behebt, dann hat man weitere Rechte.
1: Weitere Rechte, sagst du? Was heißt das genau?
2: Ja, das heißt, dass es einem dann zusteht, die Reise eben abzubrechen und den Reisepreis auch zurückerstattet zu bekommen. Allerdings, ja, gibt's da auf Seiten der Vermieter oft eine gewisse Verweigerungshaltung, so sagte es uns ein Anwalt. Ja, also um nicht nur Recht zu haben, sondern wie es immer so schön heißt, auch Recht zu bekommen, muss man also als Verbraucherin oder Verbraucher oft vor Gericht ziehen.
1: Ja, Verweigerungshaltung, damit habe ich auch so meine speziellen Erfahrungen gemacht. Ich hoffe, Ihnen bleibt sowas erspart. Vielen Dank, Wiebke Nielsen aus der ARD Verbraucherredaktion.
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0: 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Die Liebe meines Lebens. Für immer du.

0: Claudia Jung mit ihrer aktuellen Nummer für ihren verstorbenen Mann Hans, die Liebe meines Lebens, für immer du. Das ist neu für sie im BR Schlagerfeierabend. Und um kurz vor sechs schauen wir jetzt noch nach Bad Kissingen. Da gab es am Wochenende ein großes Open-Air-Konzert mit 600 Sängern und Orchestermusikern unter der Leitung von Star-Dirigent Sir Simon Rattle. Hat der Kissinger Sommer in Bad Kissingen gestern einen seiner Höhepunkte erlebt. 3500 Leute waren da und haben auf dem Turnierplatz ein Klassikkonzert erlebt, mal ohne Frack und Fliege. Und das Besondere war, mehr als 500 Laiensänger trafen auf die 140 Profis vom Chor- und Symphonieorchester des Bayerischen Rundfunks. Aus ganz Bayern waren die Laiensänger ausgewählt worden. Und nach Angaben der Veranstalter war das Jubiläumskonzert in Zusammenarbeit mit dem Bayerischen Rundfunk mit Abstand das größte Projekt in der 40-jährigen Geschichte des Festivals.
1: Das ist einfach fantastisch. Und mit dieser Menge an Leuten und der Chor und Wahnsinn.
2: Wir hatten viel erwartet, aber es war noch fantastischer.
3: Rundum gelungen, Ambiente, Chor, Orchester, perfekt.
4: Ich bin einfach nur unglaublich dankbar, dass ich da oben stehen durfte mit so vielen anderen Musikern. Ich zitter noch ein bisschen, weil es einfach ein unfassbares Gefühl ist. Also das werde ich so schnell nicht vergessen.
5: Mega. Wenn der Chor dann im Fortissimo einsetzt oder ähnliche, also das ist wirklich Gänsehautmomente.
0: Der Kissinger Sommer wird Jahr für Jahr von rund 30.000 Menschen besucht, dauert noch bis zum 18. Juli und eine Aufzeichnung des Jubiläumskonzerts sendet der Bayerische Rundfunk am Montag, am 27. Juli um 22.45 Uhr im BR-Fernsehen. Danach ist es in der ARD-Mediathek abrufbar. Und jetzt geht's im Fortissimo in ihren Montagfeierabend. Ich bin Susanne Kruse und sag bis morgen.
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1: Um 18 Uhr mit Stefanie Müller. Neue Entwicklung im Iran-Krieg. Im Konflikt rund um die Straße von Hormus hat US-Präsident Trump eine sofortige neue Blockade angekündigt. Wie er auf Social Media schrieb, will er iranischen Schiffen nicht mehr erlauben, durch die Meerenge zu fahren. Alle anderen Länder dürften weiterhin den Seeweg nutzen, wenn sie eine Gebühr von 20% auf alle Frachten an Bord zahlen. Die Bundeskonferenz der Schülerinnen und Schüler unterstützt die diskutierten Social-Media-Beschränkungen, fordert aber vor allem mehr Social-Media-Kompetenz für Deutschlands Schulen. Ein Expertengremium der EU-Kommission hat heute empfohlen, dass Kinder unter 13 Jahren künftig nur noch unter Aufsicht soziale Medien nutzen dürfen. Im Herbst sollen die Mitgliedstaaten darüber beraten. Aus Brüssel, Katrin Schmidt.
2: Eine Erkenntnis müsse über allem stehen, so EU-Kommissionschefin Ursula von der Leyen. Social Media ist kein Spielzeug, sondern ein sehr gewinnträchtiges, aber auch gefährliches Produkt. Denn auch laut der Expertengruppe, die von der Leyen heute ein umfangreiches Buch übergeben hat, schaden die 4 bis 6 Stunden, die Jugendliche in Europa im Schnitt täglich auf Social Media verbringen, der Gehirn- und Persönlichkeitsentwicklung. Es ist Sache der EU, Altersgrenzen gegenüber den Tech-Plattformen durchzusetzen. Denn nur die Kommission in Brüssel kann ihnen neue Regeln auferlegen und im Zweifel auch Bußgelder verhängen. Auch deshalb mache ein EU-einheitliches Social-Media-Vorgehen Sinn, so Kommissionschefin von der Leyen.
1: Rauchen soll teurer werden als bisher von der Bundesregierung geplant. Nach Angaben aus Koalitionskreisen haben die Bundestagsfraktionen von Union und SPD entschieden, die Steuertarife nach oben anzupassen, vor allem um den Gesundheitsschutz zu stärken.
3: Die Erhöhung der Tabaksteuer stehe im Einklang mit dem Ziel der Bundesregierung, die Raucherquote von Jugendlichen und Erwachsenen zu senken. Außerdem diene sie der Haushaltskonsolidierung. Der Bund muss Milliardenlücken schließen. Nach Angaben des Redaktionsnetzwerks Deutschland ergibt sich aus einer sogenannten Formulierungshilfe des Bundesfinanzministeriums, dass der durchschnittliche Preis für eine Packung Zigaretten bis 2030 damit schrittweise auf fast 11,80 Euro steigen würde. Jakob Mayer, Berlin.
1: Nach dem Waldbrand in Spanien mit 13 Todesopfern hat sich Regierungschef Sanchez für mehr Prävention ausgesprochen. Nötig seien unter anderem Notfalltrainingskurse für junge Menschen und besserer Brandschutz der Kommunen. Vielerorts in Europa ist die Waldbrandgefahr nach wie vor hoch. In Nordengland und Wales kämpfen Feuerwehrleute gegen Brände. Südlich von Paris sind etwa 800 Hektar des Waldes von Fontainebleau zerstört. Das sind 5% der gesamten Waldfläche, der grünen Lunge der französischen Hauptstadt. Auch vielerorts in Bayern ist die Waldbrandgefahr weiterhin hoch. Die Straßenbahnen in Nürnberg sollen ab übermorgen wieder alle vollständig fahren. Das haben die Verkehrsbetriebe mitgeteilt. Seit dem extrem heißen Wochenende Ende Juni lag der Straßenbahnverkehr in Nürnberg zeitweise ganz still oder war sehr eingeschränkt. Die Füllmasse zwischen Schienen und Straße war geschmolzen und hatte sich auf den Rädern der Bahnen und Gleisen festgesetzt. Jetzt überlegen die Nürnberger Verkehrsbetriebe, das Material an heißen Tagen künftig mit Wasser zu kühlen. Das Wetter in Bayern. Bis zum Abend vielerorts freundlich, von Südwesten mehr Wolken. In der kommenden Nacht teils klar, teils bewölkt, später örtlich Regen und Gewitter. Es kühlt ab auf 21 bis 15 Grad. Morgen und übermorgen Sonne und Wolken, örtlich auch Schauer und Gewitter. Ab Donnerstag wieder mehr Sonne und meist trocken und es bleibt hochsommerlich warm. Es ist 18 Uhr und gleich 4 Minuten. Ein Blick auf die Verkehrsmeldungen: A93 Holledau-Regensburg, am Tunnel Prüfening in beiden Richtungen Blockabfertigung. Die A96 Lindau Richtung München ist zwischen Wangen West und Wangen Nord nach einem Unfall gesperrt. Es staut sich und kommt zu längeren Wartezeiten. A99 Westumfahrung München Richtung Lindau zwischen Neuherberg und Dreieck Allach 9 Kilometer Stau. Und die B300 Memmingen Richtung Augsburg ist zwischen Ried und Ustersbach nach einem Unfall gesperrt. Ortskundige Autofahrer werden gebeten, das Gebiet weiträumig zu umfahren. Soweit die Verkehrsmeldungen.
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1: Um 19 Uhr mit Stefanie Müller. Die Luftwaffe bekommt einen weiteren Standort, um im Rahmen des neuen Wehrdienstes Soldatinnen und Soldaten auszubilden. Die neue Einheit soll in Oberbayern in Fürstenfeldbruck stationiert werden. Das hat Verteidigungsminister Pistorius entschieden.
2: Der SPD-Politiker sieht darin einen Beitrag zur personellen Stärkung der Bundeswehr. Damit rückt die Bundeswehr endgültig von Plänen ab, den Standort Fürstenfeldbruck aufzugeben. Eine Rolle hat dabei auch gespielt, dass die oberbayerische Stadt im bevölkerungsreichen Großraum München liegt. Denn die Ausbildung soll beim neuen Wehrdienst so organisiert werden, dass die Rekruten möglichst in der Nähe ihres Heimatorts eingesetzt werden. Mario Kubina, Berlin.
1: US-Präsident Trump will die Straße von Hormuz erneut blockieren. Ab wann genau das umgesetzt wird, ist noch unklar. Wen genau die Sperre der Meerenge betrifft, steht aber fest. Und eine Maut hat er auch angekündigt. Unser Korrespondent Carsten Kühntop mit den Einzelheiten.
3: Auf seiner Online-Plattform teilte der Präsident mit, dass künftig kein Schiff, das den Iran ansteuern will oder von dort kommt, die Straße von Hormuz mehr passieren darf. Allen anderen Schiffen gestatte man die Durchfahrt, allerdings sei eine sogenannte Entschädigung an die USA zu zahlen, und zwar in Höhe von 20% des Wertes der Fracht. Begründung: dieser Teil der Welt sei instabil und Amerika müsse für seine Anstrengungen, dort für Sicherheit zu sorgen, entschädigt werden. Schließlich sei man als Wächter der Straße von Hormuz bekannt.
1: Deutschland und Russland haben sich einen diplomatischen Schlagabtausch geliefert. Das Auswärtige Amt in Berlin bestellte den russischen Botschafter ein, um gegen Cyberangriffe auf deutsche Regierungsstellen zu protestieren. Kurz darauf bestellte das russische Außenministerium seinerseits den deutschen Botschafter ein. Wie es hieß, hat man eine Protestnote gegen die so wörtlich inakzeptable Unterstützung des Kiewer Regimes durch Deutschland überreicht. Im bayerischen Einzelhandel drohen offenbar neue Warnstreiks. Der Handelsverband Bayern hat jetzt eine geplante Verhandlungsrunde mit der Gewerkschaft Verdi abgesagt. Der Verband wirft Verdi eine Blockadehaltung in anderen Tarifgebieten vor. Damit ließe man vor Ort ausgehandelte Kompromisse scheitern. Die Gewerkschaft erklärte, nun wolle man die Warnstreiks in Bayern noch ausweiten. Verdi fordert im Einzelhandel 222 Euro mehr Gehalt und 7% mehr im Großhandel. Bei einem Feuer in einer Restaurantbar sind in der thailändischen Hauptstadt Bangkok mindestens 28 Menschen ums Leben gekommen. Mehr als 70 wurden nach Angaben der Rettungskräfte gestern Abend verletzt. Nach Behördenangaben hat sich das Feuer sehr schnell ausgebreitet. Die starke Rauchentwicklung in dem Lokal war demnach wohl der Hauptgrund für die Todesfälle. Nach Angaben der Ermittler könnte der Notausgang blockiert gewesen sein. Das Wetter in Bayern: bis zum Abend vielerorts freundlich, von Südwesten mehr Wolken. In der kommenden Nacht teils klar, teils bewölkt, später örtlich Regen und Gewitter. Es kühlt ab auf 21 bis 15 Grad. Morgen und übermorgen Sonne und Wolken, örtlich auch Schauer und Gewitter. Ab Donnerstag wieder mehr Sonne und meist trocken und es bleibt hochsommerlich warm. Es ist 19 Uhr und 3 Minuten. Ein Blick auf die Verkehrsmeldungen. Die A96 Lindau Richtung München ist zwischen Wangen West und Wangen Nord nach einem Unfall gesperrt. Es staut sich und es kommt zu längeren Wartezeiten. Soweit die Verkehrsübersicht.
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1: Schlager. 20 Uhr mit Alexander Terhorst. Deutschland, Frankreich und 7 weitere europäische Staaten haben mit der Ukraine ein Bündnis zur Raketenabwehr geschlossen. Frankreichs Präsident Emmanuel Macron sagte bei einem Treffen in Paris, man reagiere auf die ballistische Bedrohung. Man wolle die Ukraine schützen und Europa stärken. Dafür würden Forschung, industrielle Kapazitäten und operative Erfahrung gebündelt. Die Ukraine kündigte an, ein eigenes Abwehrsystem zu entwickeln. Es soll eine kostengünstige und leistungsfähige Alternative zum US-System Patriot sein. Im Konflikt um die Straße von Hormuz hat US-Präsident Donald Trump eine erneute Seeblockade gegen iranische Häfen angekündigt. Es sollten keine Schiffe ablegen oder ansteuern dürfen. Allen anderen Ländern solle ein fairer und offener Zugang zur Meerenge ermöglicht werden. Trump kündigte zugleich an, die USA würden für die sichere Durchfahrt eine Gebühr von 20% des Frachtwertes verlangen. Die Bundesschülerkonferenz hält ein Social-Media-Verbot für unter 13-Jährige für nachvollziehbar. Generalsekretärin Ami Kirchhoff sagte, ein Verbot sei allerdings nur eine einfache Lösung. Junge Menschen müssten viel mehr Kompetenzen über soziale Medien erlernen. Mit einem möglichen Verbot geschehe das aber nicht. Ein Expertengremium hatte der EU-Kommission empfohlen, Social-Media-Angebote für Kinder unter 13 Jahren zu verbieten. Finanzsenator Stefan Evers ist neuer Spitzenkandidat der Berliner CDU für die Abgeordnetenhauswahl im September. Der 46-Jährige wurde vom Landesvorstand einstimmig gewählt. Evers war am Freitag vom Kreisvorsitzenden vorgeschlagen worden. Zuvor hatte der regierende Bürgermeister Kai Wegner seinen Rückzug als Spitzenkandidat erklärt. Er zog damit Konsequenzen aus einer monatelangen Debatte um sein Krisenmanagement während des großen Stromausfalls im Januar. Die Europäische Union wird die Biennale in Venedig nicht mehr finanziell unterstützen. Grund ist nach Angaben der EU-Außenbeauftragten Kaja Kallas die Teilnahme Russlands. Kallas erklärte, Kultur und Unterstützung dürften nicht zu Instrumenten der Schönfärberei von Aggression werden. Im März hatten die Veranstalter der Biennale mitgeteilt, dass Russland in diesem Jahr erstmals seit Beginn des Angriffskriegs 2022 wieder an der Kunstausstellung teilnehmen darf. Das stieß in mehreren europäischen Ländern auf Kritik. Das waren die Nachrichten. Das Wetter, heute Nacht zunehmend bewölkt, einzelne Schauer oder Gewitter, 20 bis 14 Grad, die Tiefstwerte. Morgen erst zwischen Ruhrgebiet und Vogtland Schauer und Gewitter, dann zwischen Schwarzwald und Alpen erst viel Sonne, später immer mehr Wolken, örtlich starke Gewitter. 24 Grad an der Ostsee bis 35 am Oberrhein. 20 Uhr und 3 Minuten.
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0: 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Um 21 Uhr mit Alexander Terhorst. Die geplante internationale Schutztruppe für die Ukraine soll demnächst erstmals Militärmanöver in den Nachbarstaaten der Ukraine abhalten. Das erklärten Bundeskanzler Friedrich Merz, Frankreichs Präsident Emmanuel Macron, der britische Premier Keir Starmer und der ukrainische Präsident Volodymyr Zelensky in Paris. Man wolle damit zeigen, dass man bereit sei, entschlossen und glaubwürdig zu handeln. Zuvor hatten Deutschland, Frankreich und 7 weitere europäische Staaten mit der Ukraine ein Bündnis zur Raketenabwehr geschlossen. Das ungarische Parlament hat für eine Verfassungsänderung gestimmt, damit Staatspräsident Tomasz Szulok abgesetzt werden kann. Die Nationalversammlung billigte das Vorhaben des neuen Regierungschefs Peter Maja mit großer Mehrheit. Maja wirft Szulok vor, eine Marionette des früheren Regierungschefs Viktor Orbán zu sein. Mit der Verfassungsänderung kann die Amtszeit des Präsidenten sofort beendet werden. Damit die neuen Regelungen in Kraft treten können, muss der Präsident sie gegenzeichnen. Sollte er ablehnen, droht ihm ein Amtsenthebungsverfahren. Die Bundesschülerkonferenz hält ein Social-Media-Verbot für unter 13-Jährige für nachvollziehbar. Generalsekretärin Ami Kirchhoff sagte, ein Verbot sei allerdings nur eine einfache Lösung. Junge Menschen müssten viel mehr Kompetenzen über soziale Medien erlernen. Mit einem möglichen Verbot geschehe das aber nicht. Ein Expertengremium hatte der EU-Kommission ein Verbot empfohlen. Finanzsenator Stefan Evers ist neuer Spitzenkandidat der Berliner CDU für die Abgeordnetenhauswahl im September. Der 46-Jährige wurde vom Landesvorstand einstimmig gewählt. Evers war am Freitag von Kreisvorsitzenden vorgeschlagen worden. Zuvor hatte der regierende Bürgermeister Kai Wegner seinen Rückzug als Spitzenkandidat erklärt. Er zog damit Konsequenzen aus einer monatelangen Debatte um sein Krisenmanagement während des großen Stromausfalls im Januar. Die Europäische Union wird die Biennale in Venedig nicht mehr finanziell unterstützen. Grund ist nach Angaben der EU-Außenbeauftragten Kaja Kallas die Teilnahme Russlands. Kallas erklärte, Kultur und Unterstützung dürften nicht zu Instrumenten der Schönfärberei von Aggression werden. Im März hatten die Veranstalter der Biennale mitgeteilt, dass Russland dieses Jahr erstmals seit Beginn des Angriffskriegs 2022 wieder an der Kunstausstellung teilnehmen darf. Das stieß in mehreren europäischen Ländern auf Kritik. Das waren die Nachrichten. Das Wetter: heute Nacht wechselnd bewölkt oder klar, einzelne gewitterige Schauer, 20 bis 14 Grad, morgen dann 25 bis 30 Grad und auch mal Gewitter, 21.03 Uhr.
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1: Um 22 Uhr mit Alexander Terhorst. Die geplante internationale Schutztruppe für die Ukraine soll demnächst erstmals Militärmanöver in den Nachbarstaaten der Ukraine abhalten. Das erklärten Bundeskanzler Friedrich Merz, Frankreichs Präsident Emmanuel Macron, der britische Premier Keir Starmer und der ukrainische Präsident Volodymyr Zelensky in Paris. Man wolle damit zeigen, dass man bereit, entschlossen und glaubwürdig sei. Zuvor hatten Deutschland, Frankreich und 7 weitere europäische Staaten mit der Ukraine ein Bündnis zur Raketenabwehr geschlossen. Das ungarische Parlament hat für eine Verfassungsänderung gestimmt, damit Staatspräsident Tomasz Szilyok abgesetzt werden kann. Die Nationalversammlung billigte das Vorhaben des neuen Regierungschefs Peter Madja mit großer Mehrheit. Madja wirft dem Präsidenten vor, eine Marionette des früheren Regierungschefs Viktor Orbán zu sein. Mit der Verfassungsänderung kann die Amtszeit des Präsidenten sofort beendet werden. Damit die Neuregelung in Kraft treten kann, muss er allerdings gegenzeichnen. Sollte er ablehnen, droht ihm ein Amtsenthebungsverfahren. Die Berliner Straf- und Zivilgerichte kämpfen mit großen technischen Problemen. Richter können seit heute früh nicht an ihren Computern sich anmelden. Laut Senatsjustizverwaltung handelt es sich um ein Lizenzproblem für eine Schnittstellensoftware. Richter kamen nicht an elektronische Akten, würden keine Fälle bearbeiten und auch keine E-Mails lesen können. Stefan Schifferdecker vom Deutschen Richterbund erklärte, Verhandlungen müssten zum Teil verlegt oder abgesagt werden. Auch Eilverfahren könnten nicht bearbeitet werden. Die Bundesschülerkonferenz hält ein Social-Media-Verbot für unter 13-Jährige für nachvollziehbar. Generalsekretärin Ami Kirchhoff sagte, ein Verbot sei allerdings nur eine einfache Lösung. Junge Menschen müssten viel mehr Kompetenzen über soziale Medien erlernen. Mit einem möglichen Verbot geschehe das nicht. Ein Expertengremium hatte der EU-Kommission empfohlen, Social-Media-Angebote für Kinder unter 13 zu verbieten. In Erfurt hat es am Abend auf dem Gelände des Batterieherstellers Kattel einen Unfall mit einem bislang nicht identifizierten Gefahrstoff gegeben. Wie die Polizei dem MDR mitteilte, wurden 4 Beschäftigte verletzt und ins Krankenhaus gebracht. Welcher Stoff austrat und wie es dazu kam, ist unklar. Für die Bevölkerung bestand laut Polizei zu keinem Zeitpunkt Gefahr. Kattel ist nach eigenen Angaben weltweiter Branchenführer für E-Auto-Akkus. Das waren die Nachrichten. Das Wetter heute Nacht wechselnd bewölkt, klar einzelne gewitterige Schauer 20 bis 14 Grad, morgen 24 bis 35 Grad, zunächst Schauer oder Gewitter zwischen Schwarzwald und Alpen auch viel Sonne, 22.03 Uhr.
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1: Um 23 Uhr mit Katja Kindermann. Die Europäische Schutztruppe für die Ukraine soll in den kommenden Monaten erstmals gemeinsame Manöver abhalten. Diese sollten in den Nachbarstaaten der Ukraine stattfinden, sagte Frankreichs Präsident Macron nach Beratungen der sogenannten Koalition der Willigen. Aus Paris Kai Rienecker.
2: Bei den Manövern geht es um eine bereits bei früheren Treffen beschlossene multinationale Truppe unter der Führung von Frankreich und Großbritannien. Diese soll einen Waffenstillstand oder ein Friedensabkommen in der Ukraine absichern, vorausgesetzt es kommt dazu. Darüber hinaus hat sich eine Gruppe von europäischen Ländern entschieden, mit der Ukraine ein gemeinsames System einer ballistischen Raketenabwehr aufzubauen, darunter auch Deutschland. Diese gemeinsame Architektur der Luftabwehr solle der Ukraine, aber auch Europa insgesamt helfen, sich zu verteidigen.
1: US-Präsident Trump hat erneut eine Blockade gegen den Iran in der Straße von Hormus angekündigt. Kein Schiff, das künftig den Iran ansteuert oder von dort kommt, dürfe die Meeresstraße passieren, teilte Trump im Internet mit. Aus Washington, Carsten Kühntop.
3: Allen anderen Schiffen gestatte man die Durchfahrt, allerdings sei eine sogenannte Entschädigung an die USA zu zahlen, und zwar in Höhe von 20% des Wertes der Fracht. Begründung: dieser Teil der Welt sei instabil und Amerika müsse für seine Anstrengungen dort für Sicherheit zu sorgen entschädigt werden. Schließlich sei man als Wächter der Straße von Hormus bekannt. Faktisch kündigte Trump damit an, für die Meerenge eine Maut zu verhängen. Bis zum Kriegsbeginn Ende Februar war die Meerenge jahrzehntelang frei befahrbar.
1: Ungarns Parlament hat dafür gestimmt, das Grundgesetz zu ändern. Wichtigster Punkt ist die Absetzung von Staatspräsident Sulyok. Die neue Regierung betrachtet den 70-Jährigen als Marionette des abgewählten Ministerpräsidenten Orbán. Sein Nachfolger Modjo hatte nach seiner Wahl im Mai angekündigt, Gefolgsleute der alten Regierung zu beseitigen. Demokratieaktivisten sehen das Vorgehen kritisch. Eine schwere Gewitterfront mit Starkregen, Hagel und Sturmböen ist über weite Teile Westmecklenburgs hinweggezogen. In Hagenow stand das Wasser im Bereich eines Süßwarenherstellers zeitweise hüfthoch. Auch in Wittenburg liefen mehrere Straßen bis zu 20 Zentimeter mit Wasser voll. Nach Angaben der Stadt führten verstopfte Abläufe dazu, dass Regen- und Hagelwasser in Häuser eindrang. Verletzte gibt es bislang nicht. Aus Zarrentin wurden Hagelkörner mit einem Durchmesser von 10 bis 15 Zentimetern gemeldet. Das waren die Nachrichten. Das Wetter in Deutschland. Nachts häufig trocken, im Süden und Südwesten gebietsweise Schauer und Gewitter. Tiefstwerte 22 bis 12 Grad. Morgen oft freundlich, im Süden und in den Mittelgebirgen teils kräftige Schauer und Gewitter. Höchstwerte 23 Grad an den Küsten bis 36 Grad im Markgräflerland. Am Mittwoch viel Sonne, im Süden teils Schauer und einzelne starke Gewitter. 23 bis 33 Grad. Es ist jetzt 23.03 Uhr.
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1: Um 0 Uhr mit Milat Kupay. Die Europäische Schutztruppe für die Ukraine soll in den kommenden Monaten erstmals gemeinsame Manöver abhalten. Diese sollten in den Nachbarstaaten der Ukraine stattfinden, sagte Frankreichs Präsident Macron nach Beratungen der sogenannten Koalition der Willigen. Aus Paris, Kai Rienecker.
2: Bei den Manövern geht es um eine bereits bei früheren Treffen beschlossene multinationale Truppe unter der Führung von Frankreich und Großbritannien. Diese soll einen Waffenstillstand oder ein Friedensabkommen in der Ukraine absichern, vorausgesetzt es kommt dazu. Darüber hinaus hat sich eine Gruppe von europäischen Ländern entschieden, mit der Ukraine ein gemeinsames System einer ballistischen Raketenabwehr aufzubauen, darunter auch Deutschland. Diese gemeinsame Architektur der Luftabwehr solle der Ukraine, aber auch Europa insgesamt helfen, sich zu verteidigen.
1: Die USA haben nach eigenen Angaben erneut iranische Ziele angegriffen. Gegen 23 Uhr deutscher Zeit hätten die Streitkräfte die dritte Nacht in Folge Angriffe gestartet, teilte das zuständige Regionalkommando des US-Militärs mit. Damit schränke man die Fähigkeit des Iran, Attacken auf unschuldige Zivilisten und die Handelsschifffahrt auszuüben, weiter ein, hieß es weiter. Die USA haben in den vergangenen Tagen wiederholt iranische Ziele angegriffen und begründeten das mit Attacken des Iran auf Schiffe in der Straße von Hormus. Der Iran verübte wiederum Vergeltungsangriffe, etwa auf US-Ziele in den Golfstaaten. Ungarns Parlament hat dafür gestimmt, das Grundgesetz zu ändern. Wichtigster Punkt ist die Absetzung von Staatspräsident Sulyok. Die neue Regierung betrachtet den 70-Jährigen als Marionette des abgewählten Ministerpräsidenten Orbán. Sein Nachfolger Motyar hatte nach seiner Wahl im Mai angekündigt, Gefolgsleute der alten Regierung zu beseitigen. Demokratieaktivisten sehen das Vorgehen kritisch. Eine schwere Gewitterfront mit Starkregen, Hagel und Sturmböen ist über den Südwesten von Mecklenburg-Vorpommern gezogen. In Hagenow stand das Wasser im Bereich eines Süßwarenherstellers zeitweise hüfthoch. Aus Zarentin wurden Hagelkörner mit einem Durchmesser von 10 bis 15 Zentimetern gemeldet. Aus Schwerin Mirko Bock.
3: In Wittenburg hat das Wasser zeitweise etwa 10 bis 20 Zentimeter hoch gestanden, so Bürgermeister Greger. Durch den Regen und Hagel seien Abläufe verstopft worden, viele Keller seien mit Wasser vollgelaufen, so Greger weiter. Auch auf den Straßen hat sich das Wasser gesammelt und teilweise für Verkehrseinschränkungen gesorgt. Die Feuerwehrleitstelle war durch die Anzahl der Einsätze zeitweise schwer zu erreichen. Inzwischen werden die Notrufe weniger. Laut Leitstelle sind keine Menschen verletzt worden.
1: Das waren die Nachrichten. Das Wetter in Deutschland. Meist trocken, im Süden und Südwesten gebietsweise Schauer und Gewitter, Tiefstwerte 22 bis 12 Grad. Tagsüber oft freundlich, 23 bis 36 Grad. Es ist 0:03 Uhr.
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1: Um 1 Uhr mit Milat Kupay. Die Lage im Konflikt zwischen den USA und dem Iran spitzt sich wieder zu. Nun hat das US-Militär eine weitere Angriffswelle begonnen. Aus der Nachrichtenredaktion Johanna Schultheiß.
2: Die erneuten Angriffe auf iranische Ziele haben dem zuständigen US-Regionalkommando zufolge am späten Montagabend deutscher Zeit begonnen. In der Erklärung hieß es, die Angriffe würden den iranischen Streitkräften hohe Kosten auferlegen und ihre Fähigkeiten schwächen, unschuldige Zivilisten und die Handelsschifffahrt in der Straße von Hormus anzugreifen. Die USA wollen außerdem die Blockade iranischer Häfen wieder aufnehmen. Zudem sollen auf alle Güter, die durch die Straße von Hormus transportiert werden, Abgaben von 20% fällig werden.
1: Die geplante internationale Schutztruppe für die Ukraine soll demnächst erstmals Militärmanöver abhalten. Die von Frankreich und Großbritannien initiierte Truppe soll einen möglichen Waffenstillstand absichern, sollte sich Russland dazu bereit erklären. Frankreichs Präsident Macron sagte bei einem Treffen der sogenannten Koalition der Willigen in Paris, die Manöver seien in den Nachbarstaaten der Ukraine geplant. Konkrete Länder nannte er nicht. Im Rahmen des Pariser Treffens kündigten außerdem 9 Unterstützerstaaten an, mit der Ukraine eine gemeinsame europäische Raketenabwehr aufzubauen. Ungarns Parlament hat dafür gestimmt, das Grundgesetz zu ändern. Wichtigster Punkt ist die Absetzung von Staatspräsident Sulyk. Die neue Regierung betrachtet den 70-Jährigen als Marionette des abgewählten Ministerpräsidenten Orban. Sein Nachfolger Motyar hatte nach seiner Wahl im Mai angekündigt, Gefolgsleute der alten Regierung zu beseitigen. Demokratieaktivisten sehen das Vorgehen kritisch. Eine schwere Gewitterfront mit Starkregen, Hagel und Sturmböen ist über den Südwesten von Mecklenburg-Vorpommern gezogen. In Hagenow stand das Wasser im Bereich eines Süßwarenherstellers zeitweise hüfthoch. Aus Zarentin wurden Hagelkörner mit einem Durchmesser von 10 bis 15 Zentimetern gemeldet. Aus Schwerin Mirko Bock.
3: In Wittenburg hat das Wasser zeitweise etwa 10 bis 20 Zentimeter hoch gestanden, so Bürgermeister Greger. Durch den Regen und Hagel seien Abläufe verstopft worden, viele Keller seien mit Wasser vollgelaufen, so Greger weiter. Auch auf den Straßen hat sich das Wasser gesammelt und teilweise für Verkehrseinschränkungen gesorgt. Die Feuerwehrleitstelle war durch die Anzahl der Einsätze zeitweise schwer zu erreichen. Inzwischen werden die Notrufe weniger. Laut Leitstelle sind keine Menschen verletzt worden.
1: Das waren die Nachrichten. Das Wetter in Deutschland. Meist trocken, im Süden und Südwesten gebietsweise Schauer und Gewitter, Tiefstwerte 22 bis 12 Grad. Tagsüber oft freundlich, im Süden und in den Mittelgebirgen teils kräftige Schauer und Gewitter, Höchstwerte 23 Grad an den Küsten bis 36 Grad im Markgräfler Land. Und die Zeit, es ist 1.03 Uhr.
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1: Um 2 Uhr mit Milat Kupay. Die Lage im Konflikt zwischen den USA und dem Iran spitzt sich wieder zu. Nun hat das US-Militär eine weitere Angriffswelle begonnen. Aus der Nachrichtenredaktion Johanna Schultheiß.
2: Die erneuten Angriffe auf iranische Ziele haben dem zuständigen US-Regionalkommando zufolge am späten Montagabend deutscher Zeit begonnen.